0: Deutschland. Wechselnd bewölkt, gebietsweise Regen, im Süden nur vereinzelt Schauer, sonst trocken, 15 und 7 Grad. Tagsüber im Norden Wolken, Schauer und vereinzelt Gewitter, im Süden meist trocken und sonnig, an den Alpen Schauer und Gewitter möglich, 18 Grad im Norden bis 26 Grad im Südosten. Am Montag heiter bis wolkig und meist trocken. Es ist 2.03 Uhr.
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1: Um 3 Uhr mit Gabriela Kühne. Die deutsche Fußballnationalmannschaft hat ihr letztes Testspiel vor der Weltmeisterschaft gewonnen. Das Team von Bundestrainer Nagelsmann setzte sich in Chicago knapp gegen die USA durch. Aus der Sportredaktion Alexander von Kutschkowski.
2: Gegen Gastgeber USA gab es in Chicago ein 2:1. Kai Havertz köpfte das DFB-Team nach einem Freistoß bereits in der 2. Minute in Führung. Die Amerikaner glichen mit einem sehenswerten Linksschuss von Anthony Robinson in der 37. Minute aus. Nach der Halbzeit gelang dann Leroy Sané, der für den verletzten Leonard Karl in die Startelf gerutscht war, in der 57. Minute das entscheidende 2:1. Deutschland startet am 14. Juni in Houston gegen Curaçao in die WM.
1: Am Tag der Bundeswehr haben zehntausende Menschen Standorte von Heer, Luftwaffe und Marine besucht. Bundesverteidigungsminister Pistorius sprach am Nachmittag von mehr als 300.000 Besucherinnen und Besuchern. Er rief zu mehr Zusammenhalt von Gesellschaft und Truppe auf. Ein solcher Aktionstag sei ein gutes Instrument, um wieder eine stärkere Verbindung zu schaffen. Am Tag der Bundeswehr können Bürger militärisches Gerät besichtigen und mit Soldaten ins Gespräch kommen. In der Debatte über die Rentenreform fordert der Deutsche Gewerkschaftsbund eine verpflichtende Betriebsrente für alle Beschäftigten. DGB-Chefin Fahimi hat dem Redaktionsnetzwerk Deutschland gesagt, die zusätzliche Altersvorsorge solle von den Tarifparteien organisiert und von den Arbeitgebern mindestens mitfinanziert werden. Nach Angaben des DGB haben etwa 20 Millionen Beschäftigte derzeit keine betriebliche Altersvorsorge. Konkrete Vorschläge will Fahimi Ende des Monats vorlegen. Sie betonte, die Kosten dürften nicht allein den Arbeitnehmern aufgebürdet werden. Papst Leo XIV. Hat seine einwöchige Spanienreise begonnen. Am Abend fand eine erste Großveranstaltung mit ihm statt, eine Gebetswache in Madrid. Aus Madrid Lisa Weiß.
3: Der Platz vor dem Bernabéu-Stadion in Madrid war voll mit jungen und weniger jungen Gläubigen. Etwa eine 500.000 Menschen wollte bei der Gebetswache für die Jugend mit Papst Leo XIV. Dabei sein. Er rief die jungen Menschen dazu auf, Aussagen zu hinterfragen und nach der Wahrheit zu suchen und forderte sie dazu auf, der Gesellschaft eine neue Richtung zu geben, angefangen mit ihren eigenen Beziehungen im Alltag, in der Familie, in der Universität und in der Arbeit. Die nächste Großveranstaltung für den Papst auf seiner Spanienreise steht gleich schon an. Die Messe mit Fronleichnamsprozession auf der Plaza de Cibeles.

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1: Um 4 Uhr mit Gabriela Kühne. Die deutsche Fußballnationalmannschaft hat ihre WM-Generalprobe erfolgreich bestanden. Das Team von Bundestrainer Nagelsmann entschied das letzte Testspiel vor Beginn der Weltmeisterschaft für sich. Es setzte sich in Chicago mit 2:1 gegen die USA durch. Die Tore für Deutschland schossen Kai Havertz und Leroy Sané. Das erste WM-Gruppenspiel bestreitet die DFB-Elf am Sonntag in einer Woche. Gegner ist Curaçao. In der Debatte über die Rentenreform fordert der Deutsche Gewerkschaftsbund eine verpflichtende Betriebsrente für alle Beschäftigten. Das hat DGB-Chefin Fahimi dem Redaktionsnetzwerk Deutschland gesagt. Aus der Nachrichtenredaktion Ronald Lessig.
2: Rund 20 Millionen Menschen in Deutschland hätten keine betriebliche Altersvorsorge, meist weil sie in Betrieben ohne Tarifbindung tätig seien, kritisierte Fahimi. Dort sei es denkbar, die Beschäftigten in bestehende Modelle aufzunehmen. Die Gewerkschaften stünden bereit, das zu regeln. Konkrete Eckpunkte kündigte die DGB-Chefin für Ende Juni an. Klar sei, dass die Arbeitgeber mit in die Pflicht genommen werden müssten. Die betriebliche Altersvorsorge dürfe nicht einseitig zulasten der Arbeitnehmer gehen.
1: US-Verteidigungsminister Hegseth hat die westlichen Verbündeten aufgerufen, die Vereinigten Staaten bei der Verteidigung von Frieden und Freiheit stärker zu unterstützen. Das sagte er am Rande der Feierlichkeiten zum 82. Jahrestag der Landung der Alliierten in der Normandie. Aus der Nachrichtenredaktion Kevin Bieler.
3: Frieden lasse sich nur durch Stärke sichern, betonte der US-Verteidigungsminister auf einem amerikanischen Soldatenfriedhof in Nordfrankreich. Das gelte für beide Seiten des Atlantiks, gestützt durch Einsatzbereitschaft, gemeinsame militärische Fähigkeiten und einen unerschütterlichen politischen Willen. Amerika werde die Führung übernehmen, aber fähige Verbündete müssten in entscheidenden Momenten an der Seite der USA stehen, so Hegseth weiter. In den Jahren seit der Landung in der Normandie sei ein Großteil des Westens bequem geworden. Frieden sei nicht umsonst zu haben.
1: Am Tag der Bundeswehr haben zehntausende Menschen Standorte von Heer, Luftwaffe und Marine besucht. Bundesverteidigungsminister Pistorius sprach am Nachmittag von mehr als 300.000 Besucherinnen und Besuchern. Er rief zu mehr Zusammenhalt von Gesellschaft und Truppe auf. Ein solcher Aktionstag sei ein gutes Instrument, um wieder eine stärkere Verbindung zu schaffen, so der SPD-Politiker. Am Tag der Bundeswehr können Bürger militärisches Gerät besichtigen und mit Soldaten ins Gespräch kommen. Das waren die Nachrichten. Das Wetter in Deutschland. Tagsüber im Norden Wolken, Schauer und vereinzelt Gewitter, im Süden meist trocken und sonnig, an den Alpen Schauer und Gewitter möglich, 18 Grad im Norden bis 26 Grad im Südosten. Am Montag heiter bis wolkig und meist trocken, 19 bis 28 Grad. Es ist 4:03 Uhr.
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1: 5 Uhr mit Gabriela Kühne. Die deutsche Fußballnationalmannschaft hat die Generalprobe für die Weltmeisterschaft erfolgreich bestanden. Sie gewann ihr letztes Testspiel gegen Co-Gastgeber USA mit 2:1. Aus der Sportredaktion Stefanie Lavoie.
2: Die DFB-Elf war durch ein Tor von Kai Havertz bereits in der 2. Minute in Führung gegangen. Anthony Robinson konnte kurz vor der Halbzeit für den WM-Co-Gastgeber ausgleichen. Leroy Sané erzielte schließlich den Siegtreffer. Sané war nach dem WM-Aus von Lennart Kahl auf dessen Position rechts vorne gerückt. Besonders in der Defensive hat die deutsche Mannschaft noch Luft nach oben, zeigte aber einige gute Offensivansätze. Heute in einer Woche startet Deutschland mit dem ersten Gruppenspiel gegen Curaçao in diese Mammut-Weltmeisterschaft.
1: Wie könnte der russische Angriffskrieg gegen die Ukraine beendet werden? Darüber wollen Großbritannien, Frankreich und Deutschland heute beraten. Zusammen mit der Ukraine selbst in London ist für den Abend ein Treffen angesetzt. Mit dem britischen Premier Starmer, Frankreichs Präsident Macron, Bundeskanzler Merz und dem ukrainischen Präsidenten Selenskyj. Der hatte kürzlich erst dem russischen Präsidenten Putin ein persönliches Treffen in einem Drittstaat angeboten. Putin lehnte das ab. Im Falle von Verhandlungen über einen Waffenstillstand wollen die Europäer mit am Tisch sitzen. In der Debatte über die Rentenreform fordert der Deutsche Gewerkschaftsbund eine verpflichtende Betriebsrente für alle Beschäftigten. Das hat DGB-Chefin Fahimi dem Redaktionsnetzwerk Deutschland gesagt. Aus der Nachrichtenredaktion Ronald Lessig.
3: Rund 20 Millionen Menschen in Deutschland hätten keine betriebliche Altersvorsorge, meist weil sie in Betrieben ohne Tarifbindung tätig seien, kritisierte Fahimi. Dort sei es denkbar, die Beschäftigten in bestehende Modelle aufzunehmen. Die Gewerkschaften stünden bereit, das zu regeln. Konkrete Eckpunkte kündigte die DGB-Chefin für Ende Juni an. Klar sei, dass die Arbeitgeber mit in die Pflicht genommen werden müssten. Die betriebliche Altersvorsorge dürfe nicht einseitig zulasten der Arbeitnehmer gehen.
1: Die deutschen Welterbestätten öffnen heute ihre Türen und bieten besondere Veranstaltungen und Aktionen an. Anlass ist der bundesweite UNESCO-Welterbetag. Eröffnet wird er mit einem Festakt im historischen Reichssaal in Regensburg. In Deutschland gibt es derzeit 55 Kultur- und Naturerbestätten. Dazu gehören zum Beispiel der Aachener Dom, verschiedene Altstädte wie in Bamberg und Wismar, das Bauhaus und seine Stätten in Weimar und Dessau sowie das Wattenmeer. Das waren die Nachrichten. Das Wetter in Deutschland. Tagsüber im Norden Wolken, Schauer und vereinzelt Gewitter, im Süden meist trocken und sonnig, an den Alpen Schauer und Gewitter möglich, 18 Grad im Norden bis 26 Grad im Südosten. Die Zeit, es ist 5.03 Uhr.
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1: Sechs Uhr, guten Morgen, die Nachrichten des Bayerischen Rundfunks mit Anne-Madeleine Gallert. Die Übersicht. Deutschlands Fußballer gewinnen letztes Testspiel vor der WM. USA schießen erneut iranische Drohnen ab. Welterbestätten präsentieren sich der Öffentlichkeit. Das Wetter in Bayern. Nach letzten Schauern teils sonnig, teils wolkig, bei 20 bis 25 Grad. Chicago. Die deutsche Fußballnationalmannschaft hat ihre WM-Generalprobe bestanden. Die DFB-Elf siegte im Testspiel gegen die USA mit 2:1. Kai Havertz traf bereits in der zweiten Spielminute. Die USA konnten aber noch in der ersten Halbzeit ausgleichen. Den Siegtreffer für Deutschland erzielte Leroy Sané dann in der 57. Minute. Trainer Julian Nagelsmann sprach anschließend von einem perfekten Test, mit dem er zufrieden sei. Das erste WM-Gruppenspiel bestreitet die Nationalmannschaft in genau einer Woche gegen Curaçao. Spielort ist Houston in Texas. Berlin. Der Deutsche Gewerkschaftsbund fordert in der Debatte um die Rentenreform eine verpflichtende Betriebsrente für alle Beschäftigten. Die GB-Chefin Fahimi sagte dem Redaktionsnetzwerk Deutschland, die zusätzliche Altersvorsorge solle von den Tarifparteien organisiert und von den Arbeitgebern mindestens mitfinanziert werden. Nach Angaben des DGB haben rund 20 Millionen Beschäftigte derzeit keine betriebliche Altersvorsorge. Konkrete Vorschläge will Fahimi Ende des Monats vorlegen. Sie betonte, die Kosten dürften nicht allein den Arbeitnehmern aufgebürdet werden. Kritik an höheren Beiträgen wies sie zurück und verwies auf viele europäische Länder mit deutlich höheren Rentenbeiträgen. Washington. Die US-Streitkräfte haben eigenen Angaben zufolge am späten Abend wieder zwei iranische Drohnen abgeschossen. Sie hätten den Schiffsverkehr in der Straße von Hormuz bedroht, hieß es vom Regionalkommando zur Begründung. Obwohl im Iran-Krieg eigentlich eine Waffenruhe gilt, haben sich beide Seiten bereits in der Nacht zuvor gegenseitig angegriffen. Der pakistanische Innenminister ist deshalb nach Teheran gereist. Pakistan versucht, zwischen beiden Seiten zu vermitteln. Der iranische Staatssender meldete, geplant seien Treffen mit Präsident Pezeshkian und Außenminister Araghchi. London. Die Verhandlungen über ein Ende des Ukraine-Krieges liegen auf Eis. Um das weitere Vorgehen zu besprechen, kommen am Abend Bundeskanzler Merz, Frankreichs Präsident Macron und der britische Regierungschef Starmer mit dem ukrainischen Präsidenten Selenskyj in London zusammen. Es geht darum, wie die Ukraine weiter unterstützt werden kann und die Arbeiten der sogenannten Koalition der Willigen vorangehen. Zu dieser Gruppe zählen neben Deutschland etwa 35 weitere überwiegend europäische Länder. Russland und die Ukraine greifen sich seit Wochen verstärkt an. Die Vermittlungen seitens der USA, den Krieg zu beenden, stocken. Kreml-Chef Putin hatte am Freitag ein Angebot Selenskys für ein gemeinsames Treffen abgelehnt. Regensburg. In der oberpfälzischen Stadt wird am Vormittag der diesjährige bundesweite Welterbetag offiziell eröffnet. Dafür kommen ab dem Vormittag Vertreter zahlreicher deutscher UNESCO-Welterbestätten zu einem Festakt im historischen Reichssaal zusammen. Regensburg feiert damit auch ein Jubiläum. Vor fast genau 20 Jahren wurde die Altstadt mit dem Stadtteil Stadt am Hof zum Welterbe ernannt. Unter dem Motto Gemeinsam für Frieden und Verständigung finden bundesweit hunderte Veranstaltungen statt. In Deutschland zählen 55 Kultur- und Naturerbestätten zum UNESCO-Welterbe, darunter die Königsschlösser, König Ludwig II. In Bayern oder die alten Buchenwälder. Das Wetter in Bayern. In der Früh noch einzelne Schauer in Oberfranken und im südlichen Alpenvorland. Später immer mehr Sonne bei maximal 20 bis 25 Grad. Kommende Nacht nur wenige Wolken bei 12 bis 6 Grad. Die weiteren Aussichten am Montag viel Sonne und bis 24 bis 28 Grad. Gegen Abend von Westen erste Schauer oder Gewitter. Dienstag und Mittwoch regnerisch und

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1: 7 Uhr, guten Morgen, die Nachrichten des Bayerischen Rundfunks mit Anne-Madeleine Gallert. Die Übersicht: WM-Testspiel, DFB-Team gewinnt gegen die USA. Schulpflicht, Thüringen fordert Stärkung durch die Bundesregierung. Richtungswahl, Armenier bestimmen neues Parlament. Das Wetter in Bayern nach letzten Schauern teils sonnig, teils wolkig, bei 20 bis 25 Grad. Chicago. Die deutsche Nationalmannschaft geht mit Rückenwind in die WM in den USA, Kanada und Mexiko. Im letzten Testspiel gelang ihr ein 2:1 Erfolg gegen Gastgeber USA. Kai Havertz traf schon in der Anfangsphase zur Führung. Nach dem Ausgleich der Amerikaner noch in der ersten Hälfte sorgte Leroy Sané in der zweiten Halbzeit für den Siegtreffer. Bundestrainer Julian Nagelsmann sagte danach, es gebe noch Verbesserungsbedarf, dennoch sei er zufrieden. Heute hat die Mannschaft frei, ab morgen bezieht sie ihr offizielles WM-Quartier im US-Bundesstaat North Carolina. In genau einer Woche ist dann das erste Gruppenspiel der DFB-Auswahl gegen Curaçao in Houston, Texas. Die WM beginnt am kommenden Donnerstag. Berlin. Der Deutsche Gewerkschaftsbund plädiert für eine verpflichtende Betriebsrente für alle Arbeitnehmer und Arbeitnehmerinnen als zusätzliche Altersvorsorge. DGB-Chefin Fahimi sagte dem Redaktionsnetzwerk Deutschland, derzeit gäbe es für rund 20 Millionen Beschäftigte in Deutschland keine betriebliche Altersvorsorge. Für sie wollten die Gewerkschaften Tarifverträge mit den Arbeitgebern aushandeln. Dazu werde der DGB Ende des Monats konkrete Vorschläge vorlegen. Klar sei aber bereits, dass sich die Arbeitnehmer an den Kosten beteiligen müssten. Auch für Unternehmen, die nicht tarifgebunden seien, werde man Modelle entwickeln. Erfurt. Auf Wunsch Thüringens sollen sich Bundesrat und Bundesregierung zur Schulpflicht bekennen und sie stärken. Eine entsprechende Initiative will der Freistaat kommenden Freitag in der Länderkammer einbringen. Hintergrund für den Vorstoß ist ein Vorhaben der AfD in Sachsen-Anhalt. In ihrem Wahlprogramm wirbt sie für eine Abschaffung der Schulpflicht und fordert stattdessen eine allgemeine Bildungspflicht. Damit sollen Eltern zwischen Schul- und Hausunterricht wählen können. Der Ministerpräsident von Sachsen-Anhalt und CDU-Spitzenkandidat Schulze warnt vor einem Schulsterben. Saporischschja. Nach einem 15-stündigen Stromausfall funktioniert eine wichtige Stromleitung am Atomkraftwerk Saporischschja in der Ukraine wieder. Nach Angaben der Internationalen Atomenergiebehörde IAEA in Wien wurden die Reaktoren in der Zwischenzeit mit Hilfe von Dieselgeneratoren gekühlt. Ein Drohnenangriff hatte die Stromleitung beschädigt und die IAEA hatte eine begrenzte Waffenruhe zwischen Russland und der Ukraine vermittelt, um die Reparatur zu ermöglichen. Erevan. Rund 2,5 Millionen Armenier wählen heute ein neues Parlament. Regierungschef Pashinyan hofft auf eine erneute Mehrheit für seine Partei Zivilvertrag und will, dass Armenien der EU beitritt. Stärkster Herausforderer ist der prorussische Milliardär Karapetyan mit der Partei Starkes Armenien. Russland hat in den vergangenen Monaten starken Druck auf die Regierung in Erevan ausgeübt. Das Energieministerium in Moskau drohte damit, einen günstigen Gasliefervertrag zu kündigen. Kremlchef Putin erinnerte außerdem daran, auch der Konflikt mit der Ukraine habe damit begonnen, dass das Land in die EU strebt. Paris. Tennisspieler Alexander Zverev geht als Favorit ins Finale der French Open in Paris. Sein Gegner am Nachmittag im Pariser Stade Roland-Garros ist der Italiener Flavio Cobolli. Es wäre Zverevs erster Sieg in einem Grand-Slam-Turnier. Viermal stand er bereits im Endspiel, bisher hatte er jedoch immer verloren. 2024 unterlag er in Paris dem Spanier Carlos Alcaraz. Das Wetter in Bayern. In der Früh noch einzelne Schauer in Oberfranken und im südlichen Alpenvorland, später immer mehr Sonne bei maximal 20 bis 25 Grad. Kommende Nacht nur wenige Wolken bei 12 bis 6 Grad. Die weiteren Aussichten: am Montag viel Sonne und 24 bis 28 Grad. Gegen Abend von Westen erste Schauer oder Gewitter. Dienstag und Mittwoch regnerisch und wieder kühler, maximal 14 bis 21 Grad. Es ist gleich 7.05 Uhr. Die Verkehrsmeldungen: A9 Berlin Richtung Nürnberg zwischen Pleche und Hormersdorf ein Unfall. Die linke Spur ist blockiert. Die A96 Lindau-München ist in beiden Richtungen zwischen Leim und Sendling wegen Brückenarbeiten bis Montag früh gegen 5 Uhr gesperrt. Es wird jeweils über die Anschlussstelle Blumenau umgeleitet. Soweit die Verkehrsübersicht.
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1: 8 Uhr, guten Morgen, die Nachrichten des Bayerischen Rundfunks mit Anne-Madeleine Gallert. Die Übersicht. DFB 11 gewinnt letztes Testspiel vor der WM. Deutschland droht Strafverfahren der EU. Papst Leo feiert Messe in Madrid. Das Wetter in Bayern nach letzten Schauern teils sonnig, teils wolkig bei 20 bis 25 Grad. Chicago. Die deutsche Fußballnationalmannschaft hat ihre WM-Generalprobe bestanden. Die DFB-Elf siegte im Testspiel gegen die USA mit 2:1. Kai Havertz traf bereits in der zweiten Spielminute, die USA konnten aber noch in der ersten Halbzeit ausgleichen. Den Siegtreffer für Deutschland erzielte Leroy Sané dann in der 57. Minute. Trainer Julian Nagelsmann sprach anschließend von einem perfekten Test, mit dem er zufrieden sei. Das erste WM-Gruppenspiel bestreitet die Nationalmannschaft in genau einer Woche gegen Curaçao. Spielort ist Houston in Texas. Berlin. Der Deutsche Gewerkschaftsbund fordert in der Debatte um die Rentenreform eine verpflichtende Betriebsrente für alle Beschäftigten. DGB-Chefin Fahimi sagte dem Redaktionsnetzwerk Deutschland, die zusätzliche Altersvorsorge solle von den Tarifparteien organisiert und von den Arbeitgebern mindestens mitfinanziert werden. Nach Angaben des DGB haben rund 20 Millionen Beschäftigte derzeit keine betriebliche Altersvorsorge. Konkrete Vorschläge will Fahimi Ende des Monats vorlegen. Sie betonte, die Kosten dürften nicht allein den Arbeitnehmern aufgebürdet werden. Kritik an höheren Beiträgen wies sie zurück und verwies auf viele europäische Länder mit deutlich höheren Rentenbeiträgen. Berlin. Weil Deutschland eine EU-Richtlinie zur Lohntransparenz noch nicht in deutsches Recht umgesetzt hat, droht ein Strafverfahren. Die 2023 vereinbarte Regel sieht unter anderem ein Auskunftsrecht für Beschäftigte vor. Sie dürfen wissen, wie hoch der Lohn für eine Tätigkeit ist, die mit ihrer eigenen vergleichbar ist, und zwar aufgeschlüsselt nach Geschlecht. Außerdem dürfen Arbeitgeber bei Bewerbungsgesprächen nicht mehr nach dem bisherigen Gehalt fragen. Betriebe mit mehr als 100 Mitarbeitenden sollen regelmäßig Berichte zu den Lohnunterschieden zwischen Männern und Frauen vorlegen. Bundesfamilienministerin Prien will versuchen, auf EU-Ebene erneut über diese Regelungen zu verhandeln. Die Frist zur Umsetzung der Richtlinie läuft aber heute ab. Washington. Die US-Streitkräfte haben eigenen Angaben zufolge am späten Abend wieder zwei iranische Drohnen abgeschossen. Sie hätten den Schiffsverkehr in der Straße von Hormus bedroht, hieß es vom Regionalkommando zur Begründung. Obwohl im Iran-Krieg eigentlich eine Waffenruhe gilt, haben sich beide Seiten bereits in der Nacht zuvor gegenseitig angegriffen. Der pakistanische Innenminister ist deshalb nach Teheran gereist. Pakistan versucht, zwischen beiden Seiten zu vermitteln. Der iranische Staatssender meldete, geplant sei ein Treffen mit Präsident Pezeshkian und Außenminister Araghchi. Madrid. Am zweiten Tag seiner Spanienreise will Papst Leo XVI. Im Zentrum der Hauptstadt eine Messe vor hunderttausenden Gläubigen abhalten. Im Rahmen des Gottesdienstes findet auch eine Fronleichnamsprozession statt. Der Papst war gestern vom spanischen Königspaar empfangen worden. In einer ersten Rede würdigte er die Vielschichtigkeit in Europa. Sie solle nicht geleugnet, sondern als Segen wahrgenommen werden. Inzwischen kündigte der Vatikan auch an, dass sich der Papst in Spanien mit Missbrauchsopfern treffen werde. Dies hatten Opferverbände gefordert. Leo selbst bezeichnete diesen Skandal als offene Wunde der katholischen Kirche. Das Wetter in Bayern. In der Früh noch einzelne Schauer in Oberfranken und im südlichen Alpenvorland. Später immer mehr Sonne bei maximal 20 bis 25 Grad. Kommende Nacht nur noch wenige Wolken bei 12 bis 6 Grad. Die weiteren Aussichten am Montag viel Sonne und 24 bis 28 Grad. Gegen Abend von Westen erste Schauer oder Gewitter. Dienstag und Mittwoch regnerisch und wieder kühler, maximal 14 bis 21 Grad. Es ist 8.05 Uhr. Die Verkehrsmeldungen. A9 Berlin Richtung Nürnberg. Zwischen Plech und Tormersdorf ein Unfall. Die linke Spur ist blockiert. Die A96 Lindau-München ist in beiden Richtungen zwischen Leim und Sendling wegen Brückenarbeiten bis Montag früh gegen 5 Uhr gesperrt. Es wird jeweils über die Anschlussstelle Blumenau umgeleitet. Soweit die Verkehrsübersicht.
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1: 9 Uhr, die Nachrichten des Bayerischen Rundfunks mit Anne-Madeleine Gallert. Die Übersicht. DGB fordert verpflichtende Betriebsrente für alle. Junge Union will niedrigere Rentenerhöhung zugunsten von BAföG. Peru wählt neues Staatsoberhaupt. Das Wetter in Bayern nach letzten Schauern teils sonnig, teils wolkig bei 20 bis 25 Grad. Berlin. Der Deutsche Gewerkschaftsbund plädiert für eine verpflichtende Betriebsrente für alle Arbeitnehmerinnen und Arbeitnehmer als zusätzliche Altersvorsorge. DGB-Chefin Fahimi sagte dem Redaktionsnetzwerk Deutschland, derzeit gäbe es für rund 20 Millionen Beschäftigte in Deutschland keine betriebliche Altersvorsorge. Für sie wollten die Gewerkschaften Tarifverträge mit den Arbeitgebern aushandeln. Dazu werde der DGB Ende des Monats konkrete Vorschläge vorlegen. Klar sei aber bereits, dass sich die Arbeitnehmer an den Kosten beteiligen müssten. Auch für Unternehmen, die nicht tarifgebunden seien, werde man Modelle entwickeln. Berlin. Der Vorsitzende der Jungen Union Winkel fordert eine geringere Rentenerhöhung zugunsten von Studierenden und Familien. Der CDU-Politiker sagte der Bild am Sonntag, die geplanten Einsparungen der Bundesregierung würden derzeit nicht fair zwischen den Generationen verteilt. Winkel kritisiert, dass die Rentenerhöhung von 4,2% unangetastet bleiben solle, während die geplante Anhebung des BAföGs ausfallen solle und beim Elterngeld sogar Kürzungen drohten. Stattdessen schlägt er eine niedrigere Rentenerhöhung von 3% vor. Dadurch könnten nach seinen Angaben rund 5 Milliarden Euro frei werden, um das BAföG zu stärken und Kürzungen beim Elterngeld zu vermeiden. Rio de Janeiro. Der Weltluftfahrtverband rechnet angesichts der hohen Treibstoffpreise mit weiteren Pleiten von Fluggesellschaften. IATA-Chef Walsh sagte der Nachrichtenagentur Reuters, er erwarte, dass einige Unternehmen aufgeben müssten und andere von größeren Konkurrenten übernommen würden. Zudem würden Airlines unrentable Strecken streichen, um ihre Margen zu sichern. Walsh rechnet damit, dass die Preise für Flugtickets längerfristig hoch bleiben. Seit Beginn des Iran-Konflikts ist der Flugverkehr über wichtige Drehkreuze im Nahen Osten empfindlich gestört. Die Flieger verbrauchen mehr Kerosin aufgrund von Umleitungen. Lima. Die Wählerinnen und Wähler in Peru entscheiden heute in einer Stichwahl über das neue Staatsoberhaupt. Die Rechtspopulistin Keiko Fujimori gegen den Linkspopulisten Roberto Sanchez an. Peru ist geprägt von Kriminalität und Korruption. In den vergangenen 10 Jahren haben 8 Präsidenten regiert, immer wieder wurden sie vom Parlament abgesetzt. Regensburg. In der oberpfälzischen Stadt wird am Vormittag der diesjährige bundesweite Welterbetag offiziell eröffnet. Dafür kommen ab dem Vormittag Vertreter zahlreicher deutscher UNESCO-Welterbestätten zu einem Festakt im historischen Reichssaal zusammen. Regensburg feiert damit auch ein Jubiläum. Vor fast genau 20 Jahren wurde die Altstadt mit dem Stadtteil Stadt am Hof zum Welterbe ernannt. Unter dem Motto Gemeinsam für Frieden und Verständigung finden bundesweit hunderte Veranstaltungen statt. In Deutschland zählen 55 Kultur- und Naturerbestätten zum UNESCO-Welterbe. Darunter die Königsschlösser Ludwigs II. In Bayern oder die alten Buchenwälder. Zum Sport. Die deutsche Fußballnationalmannschaft hat auch ihr letztes Testspiel vor der WM gewonnen. Gegen die USA gelang der DFB-Elf dank der Treffer von Kai Havertz und Leroy Sané ein 2:1. 9 Siege in Folge seien gut für das Selbstvertrauen, dennoch hätte die Mannschaft noch mehr Kapital aus dem Spiel schlagen können, so Trainer Julian Nagelsmann danach. Die WM in den USA, Kanada und Mexiko beginnt am Donnerstag. Und zum Tennis. Am Nachmittag spielt Alexander Zverev in Paris um seinen ersten Grand-Slam-Titel. Im Finale der French Open trifft er auf den Italiener Flavio Cobolli. Das Wetter in Bayern. In der Früh noch einzelne Schauer in Oberfranken und im südlichen Alpenvorland, später immer mehr Sonne bei maximal 20 bis 25 Grad. Kommende Nacht nur noch wenige Wolken bei 12 bis 6 Grad. Die weiteren Aussichten am Montag viel Sonne und 24 bis 28 Grad. Gegen Abend von Westen erste Schauer oder Gewitter. Dienstag und Mittwoch regnerisch und wieder kühler, maximal 14 bis 21 Grad. Es ist 9:05 Uhr. Die Verkehrsübersicht. Die A96 Lindau-München ist in beiden Richtungen zwischen Leim und Sendling wegen Brückenarbeiten bis Montag früh gegen 5 Uhr gesperrt. Es wird jeweils über die Anschlussstelle Blumenau umgeleitet. Soweit der Service.
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1: 10 Uhr, die Nachrichten des Bayerischen Rundfunks mit Anne-Madeleine Gallert. Die Übersicht. Deutschland hat EU-Richtlinie zur Lohntransparenz nicht fristgerecht umgesetzt. Selenskyj wird bei Ukraine-Treffen in London erwartet. In Armenien hat die richtungsweisende Parlamentswahl begonnen. Das Wetter in Bayern zunehmend freundlich bei 20 bis 25 Grad. Berlin. Deutschland droht ein Strafverfahren, weil es eine EU-Richtlinie zur Lohntransparenz nicht umgesetzt hat. Die Frist läuft heute aus. Die Richtlinie soll helfen, die Lohnunterschiede zwischen Frauen und Männern bei vergleichbaren Tätigkeiten zu verringern. Arbeitgeber werden zum Beispiel verpflichtet, Auskunft über die Gehaltsunterschiede in ihrem Betrieb zu geben. Unternehmen mit mehr als 100 Beschäftigten sollen regelmäßige Berichte über den Gender Pay Gap vorlegen. Laut Statistischem Bundesamt verdienen Frauen in Deutschland bei vergleichbarer Tätigkeit, Qualifikation und Berufserfahrung im Schnitt 6% weniger als Männer. Verantwortlich für die Umsetzung der EU-Richtlinien in deutsches Recht ist Familienministerin Prien. Sie sagte dem Podcast Politico, sie wolle mit anderen europäischen Partnerländern sprechen, um Veränderungen bei den Umsetzungsfristen und bei den Inhalten zu erreichen. Berlin. Der Deutsche Gewerkschaftsbund will die Betriebsrente vorantreiben. Etwa 20 Millionen Menschen in Deutschland hätten keine betriebliche Altersvorsorge, weil sie in Unternehmen ohne Tarifbindung tätig seien, kritisierte DGB-Chefin Fahimi. Dem Redaktionsnetzwerk Deutschland sagte sie, die Gewerkschaften stünden bereit, das mit den Arbeitgebern kollektiv für alle Beschäftigten zu regeln. Bei der Finanzierung müssten diese mit in die Pflicht genommen werden. Fahimi verwies darauf, dass in anderen Ländern Europas der Arbeitgeberanteil oft sogar höher sei als das, was die Arbeitnehmer zahlten. Konkrete Vorschläge will der DGB Ende des Monats vorlegen. Kiew. Bei russischen Angriffen auf die Ukraine sind in der vergangenen Nacht mindestens 2 Menschen getötet worden. Der Gouverneur der Region Dnipropetrovsk meldete Drohnen- und Raketenangriffe. Laut staatlichem Rettungsdienst wurde außerdem die südliche Region Saporischschja mit Drohnen attackiert. In London beraten heute der britische Regierungschef Starmer, Bundeskanzler Merz und Frankreichs Präsident Macron über weitere Hilfen für die Ukraine. Dazu wird auch der ukrainische Präsident Selenskyj erwartet. Aus deutschen Regierungskreisen hieß es im Vorfeld des Treffens, das Fenster für Gespräche der europäischen Seite mit Russland öffne sich, weil die Bemühungen der USA stockten. Erevan. Rund 2,5 Millionen Armenier wählen heute ein neues Parlament. Regierungschef Pashinyan hofft auf eine erneute Mehrheit für seine Partei Zivilvertrag und will, dass Armenien der EU beitritt. Stärkster Herausforderer ist der pro-russische Milliardär Karapetyan mit der Partei Starkes Armenien. Russland hat in den vergangenen Monaten starken Druck auf die Regierung in Erevan ausgeübt. Das Energieministerium in Moskau drohte damit, einen günstigen Gasliefervertrag zu kündigen. Kreml-Chef Putin erinnerte außerdem daran, auch der Konflikt mit der Ukraine habe damit begonnen, dass das Land in die EU strebt. Zum Sport. Die deutsche Fußballnationalmannschaft hat auch ihr letztes Testspiel vor der WM gewonnen. Gegen die USA gelang der DFB-Elf dank der Treffer von Kai Havertz und Leroy Sané ein 2:1. Die WM in den USA, Kanada und Mexiko beginnt am Donnerstag. Und zum Tennis. Am Nachmittag spielt Alexander Zverev in Paris um seinen ersten Grand-Slam-Titel. Im Finale der French Open trifft er auf den Italiener Flavio Cobolli. Das Wetter in Bayern. Am Vormittag noch Schauer in Ober- und Niederbayern, sonst trocken, bis zum Abend immer sonniger bei maximal 20 bis 26 Grad. In der Nacht nur wenige Wolken oder klar bei 12 bis 6 Grad. Die weiteren Aussichten: morgen erst sonnig oder locker bewölkt, am Abend dann erste Schauer oder Gewitter, die am Dienstag nach Südosten ziehen. Danach wieder trocken, aber kühler. Höchstwerte nur noch 14 bis 21 Grad. Es ist gleich 10.05 Uhr. Die Verkehrsmeldungen. Die A96 Lindau-München ist in beiden Richtungen zwischen Leim und Sendling wegen Brückenarbeiten bis Montag früh gegen 5 Uhr gesperrt. Es wird jeweils über die Anschlussstelle Blumenau umgeleitet. Soweit der Service.
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1: 11 Uhr die Nachrichten des Bayerischen Rundfunks mit Anne-Madeleine Gallert. Die Übersicht. Deutschland verpasst Frist bei EU-Regel für Lohntransparenz. Weltluftfahrtverband fürchtet weitere Airline-Pleiten. Papst Leo XVI. Feiert Messe in Madrid mit mehr als 1 Million Gläubigen. Das Wetter in Bayern zunehmend freundlich bei 20 bis 25 Grad. Brüssel. Deutschland droht ein Strafverfahren der EU, weil es neue Regeln zur Lohntransparenz nicht fristgerecht umsetzt. Eigentlich müsste die EU-Richtlinie morgen hierzulande greifen, doch die Bundesregierung hat das nationale Recht bislang nicht angepasst. Die zuständige Familienministerin Prien hält die neue EU-Richtlinie für zu bürokratisch. Sie will diese deshalb noch ändern und erst Anfang nächsten Jahres umsetzen. Die neue Brüsseler Regel zur Lohntransparenz sieht vor, dass Arbeitgeber Auskunft über den Gehaltsunterschied zwischen Männern und Frauen mit vergleichbarer Tätigkeit in ihrem Betrieb erteilen müssen. Deutschland hat bereits seit 2017 ein ähnlich lautendes Gesetz. Es wird laut einem Regierungsgutachten aber kaum genutzt, weil viele befürchten, dass eine Anfrage bei ihren Arbeitgebern negativ bewertet werden könnte. Berlin. Der Vorsitzende der Jungen Union Winkel fordert eine geringere Rentenerhöhung zugunsten von Studierenden und Familien. Der CDU-Politiker sagte der Bild am Sonntag, die geplanten Einsparungen der Bundesregierung würden derzeit nicht fair zwischen den Generationen verteilt. Winkel kritisiert, dass die Rentenerhöhung von 4,2% unangetastet bleiben solle, während die geplante Anhebung des BAföGs ausfallen solle und beim Elterngeld sogar Kürzungen drohten. Stattdessen schlägt er eine niedrigere Rentenerhöhung von 3% vor. Dadurch könnten nach seinen Angaben rund 5 Milliarden Euro frei werden, um das BAföG zu stärken und Kürzungen beim Elterngeld zu vermeiden. Rio de Janeiro. Der Weltluftfahrtverband rechnet angesichts der hohen Treibstoffpreise mit weiteren Pleiten von Fluggesellschaften. IATA-Chef Walsh sagte der Nachrichtenagentur Reuters, er erwarte, dass einige Unternehmen aufgeben müssten und andere von größeren Konkurrenten übernommen würden. Zudem würden Airlines unrentable Strecken streichen, um ihre Margen zu sichern. Walsh rechnet damit, dass die Preise für Flugtickets längerfristig hoch bleiben. Seit Beginn des Iran-Konflikts ist der Flugverkehr über wichtige Drehkreuze im Nahen Osten empfindlich gestört. Die Flieger verbrauchen mehr Kerosin aufgrund von Umleitungen. Madrid. Am zweiten Tag seiner Spanienreise hält Papst Leo XVI. Zur Stunde im Zentrum der Hauptstadt eine Messe unter freiem Himmel ab. Auf der Plaza de Cibeles haben sich nach Angaben der Organisatoren mehr als 1 Million Menschen versammelt. Anschließend findet eine Fronleichnamsprozession statt. Der Papst war gestern vom spanischen Königspaar empfangen worden. In einer ersten Rede würdigte er die Vielschichtigkeit in Europa. Sie solle nicht geleugnet, sondern als Segen angenommen werden. Inzwischen kündigte der Vatikan auch an, dass sich der Papst in Spanien mit Missbrauchsopfern treffen werde. Dies hatten Opferverbände gefordert. Leo bezeichnete diesen Skandal als offene Wunde der katholischen Kirche. Zum Sport. In der Formel 1 könnte heute beim großen Preis von Monaco Mercedes-Pilot Kimi Antonelli seinen 5. Sieg in Folge einfahren. Er startet von der Pole Position vor Max Verstappen in Red Bull und Lewis Hamilton im Ferrari. Und im Tennis will sich Alexander Zverev heute seinen Traum vom Gewinn seines ersten Grand-Slam-Titels verwirklichen. Im French Open in Paris tritt er am Nachmittag im Finale gegen den Italiener Flavio Cobolli an. Das Wetter in Bayern. Am Vormittag noch Schauer in Ober- und Niederbayern, sonst trocken. Bis zum Abend immer sonniger bei maximal 20 bis 26 Grad. In der Nacht nur wenige Wolken oder klar bei 12 bis 6 Grad. Die weiteren Aussichten morgen erst sonnig oder locker bewölkt. Am Abend dann erste Schauer oder Gewitter, die am Dienstag nach Südosten ziehen. Danach wieder trocken, aber kühler. Höchstwerte nur noch 14 bis 21 Grad. Es ist gleich 11.05 Uhr. Die Verkehrsmeldungen. A7 Füssen Richtung Ulm zwischen Woringen und Dettingen an der Iller. 12 Kilometer stockender Verkehr. A7 Ulm Richtung Füssen zwischen Nesselwang und dem Grenztunnel Füssen 5 Kilometer Stau. A8 Salzburg Richtung München zwischen Bayern und dem Kreuz München Süd 14 Kilometer Stau und stockender Verkehr. A96 Lindau Richtung München zwischen Buchloe Ost und Landsberg am Lech West ein Unfall und die A96 Lindau München ist zwischen Leim und Sendling in beiden Richtungen wegen Brückenarbeiten bis morgen früh gesperrt. Soweit die Verkehrsübersicht.
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1: 12 Uhr ist es. Die Nachrichten mit Karin Schumacher. Die Übersicht. Papst Leo feiert Fronleichnamsmesse in Madrid. Deutschland verpasst Frist bei EU-Regel für Lohntransparenz. Regensburg begeht Tag des UNESCO-Welterbes. Das Wetter in Bayern zunehmend freundlich bei 20 bis 26 Grad. Madrid. Papst Leo XIV. Hat zu Fronleichnam in Spanien an die wahre Bedeutung des Festtags erinnert. Es gehe nicht nur darum, die Monstranz hinauszutragen, sagte er bei einer Messe in Madrid. Vielmehr sollten die Menschen sich selbst aus dem Egoismus der Gleichgültigkeit und einem bequemen, privaten Glauben herausführen lassen. Er empfahl dem, so wörtlich, Spanien von heute und morgen, die Religiosität des Landes nicht zu einem Museum der Vergangenheit zu machen, sondern zu einer Schule des Glaubens. Zu dem Gottesdienst am zentralen Cibelesplatz mit anschließender Prozession waren am Morgen mehr als 1,2 Millionen Gläubige gekommen. Berlin. Die Altersbezüge von Parlamentariern sind nach 4 Jahren so hoch wie die eines Durchschnittsverdieners nach 28 Beitragsjahren. Das hat eine Berechnung des Wissenschaftlichen Dienstes im Bundestag auf Anfrage der linken Fraktion ergeben. Deren rentenpolitische Sprecherin Vollert sagte, das gehe völlig an der Lebensrealität vorbei. Es sei absurd, so Vollert, dass Beschäftigte mehrere Jahrzehnte lang Vollzeit arbeiten und in die Rentenkasse einzahlen müssten, um dieselben Ansprüche zu erhalten wie ein Bundestagsabgeordneter in nur einer Wahlperiode. Sie forderte daher, dass Abgeordnete in die gesetzliche Rente einzahlen. Berlin. Deutschland droht ein Strafverfahren, weil es eine EU-Richtlinie zur Lohntransparenz nicht umgesetzt hat. Die Frist läuft heute aus. Die Richtlinie soll helfen, die Lohnunterschiede zwischen Frauen und Männern bei vergleichbaren Tätigkeiten zu verringern. Arbeitgeber werden zum Beispiel verpflichtet, Auskunft über die Gehaltsunterschiede in ihrem Betrieb zu geben. Laut Statistischem Bundesamt verdienen Frauen in Deutschland bei vergleichbarer Tätigkeit, Qualifikation und Berufserfahrung im Schnitt 6% weniger als Männer. Tirana. In Albanien wächst der Protest gegen ein geplantes Luxusferienresort von Jared Kushner, dem Schwiegersohn von US-Präsident Trump. Das milliardenschwere Bauprojekt befindet sich in der Lagune von Narta, rund 150 Kilometer südwestlich der Hauptstadt Tirana. Aus Sicht von Umweltschützern und Anwohnern wird mit der geplanten Hotelanlage ein Naturschutzgebiet samt seiner Artenvielfalt zerstört. Der Küstenstreifen entlang der südwestlichen Adria ist ein wichtiger Rastplatz für Zugvögel und Flamingos. Seit gut einer Woche gehen tausende Menschen gegen den Bau auf die Straße. Ministerpräsident Rama hat sich mit Verweis auf die Bedeutung des Tourismus für Albanien hinter das Projekt gestellt. Regensburg. In der oberpfälzischen Bezirkshauptstadt ist der diesjährige bundesweite Welterbetag offiziell eröffnet worden. Dafür kamen Vertreter zahlreicher deutscher UNESCO-Welterbestätten zu einem Festakt im historischen Reichssaal zusammen. Regensburg feiert damit auch ein Jubiläum. Vor fast genau 20 Jahren wurde die Altstadt mit dem Stadtteil Stadt am Hof zum Welterbe ernannt. Unter dem Motto »Gemeinsam für Frieden und Verständigung« finden bundesweit hunderte Veranstaltungen statt. Das Wetter in Bayern, Sonne und Wolken, bis zum Abend immer sonniger bei maximal 20 bis 26 Grad. In der Nacht nur wenige Wolken oder klar bei 12 bis 6 Grad. Morgen erst sonnig oder locker bewölkt, am Abend dann erste Schauer oder Gewitter, die am Dienstag nach Südosten ziehen. Danach wieder trockener, aber kühler, Höchstwerte nur noch 14 bis 21 Grad. 12:04 Uhr. Und hier noch die Verkehrsmeldungen. A6 Heilbronn Richtung Nürnberg zwischen Neuendettelsau und Schwabach-West 5 Kilometer Stau. A7 Füssen Richtung Ulm zwischen Memmingen Süd und Dettingen an der Iller 9 Kilometer Stau. A7 Fulda Richtung Würzburg zwischen Fulda Dreieck und Bad Brückenau Wildflecken 9 Kilometer Stau an einer Baustelle. A8 Salzburg Richtung München zwischen Holzkirchen und dem Kreuz München Süd 10 Kilometer Stau und stockender Verkehr. A9 München Richtung Nürnberg zwischen Manching und Ingolstadt Ost 6 Kilometer Stau wegen Bauarbeiten. A9 Berlin Richtung Nürnberg zwischen Markt Schorgast und dem Dreieck Bayreuth-Kulmbach 7 Kilometer stockender Verkehr wegen Bauarbeiten. A96 Lindau Richtung München zwischen Buchlohe Ost und Landsberg am Lech West 3 Kilometer Stau nach einem Unfall. Und die A96 Lindau München ist zwischen Leim und Sendling in beiden Richtungen wegen Brückenarbeiten gesperrt. Soweit die Verkehrsmeldungen.
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1: 13 Uhr. Die Nachrichten des Bayerischen Rundfunks mit Karin Schumacher. Die Übersicht. Papst feiert Messe in Madrid mit mehr als 1 Million Gläubigen. Russische Drohnen treffen Anlage bei AKW Tschernobyl. Armenien wählt ein neues Parlament. Das Wetter in Bayern allmählich sonniger, 20 bis 26 Grad. Madrid. Papst Leo XIV. Hat die Menschen bei seinem Besuch in Spanien zur Hilfe für die Nächsten aufgerufen. Gott identifiziere sich mit den Armen, den Unterdrückten, den Einsamen und Verlassenen, sagte er während einer Messe mit anschließender Fronleichnamsprozession in Madrid. Er forderte die Katholiken dazu auf, sich zu Fronleichnam auf die Quellen ihres Glaubens zu besinnen. Die Prozession zeige, dass Gott nicht in der Kirche eingeschlossen bleibe, sondern den Menschen nahe sei. Zu der Veranstaltung waren rund 1,2 Millionen Gläubige gekommen. Sie galt als das größte Ereignis während des einwöchigen Besuches des Papstes in Spanien. Brüssel. Deutschland droht ein Strafverfahren der EU, weil es neue Regeln zur Lohntransparenz nicht fristgerecht umsetzt. Eigentlich müsste die EU-Richtlinie morgen hierzulande greifen, doch die Bundesregierung hat das nationale Recht bislang nicht angepasst. Die zuständige Familienministerin Prien hält die neue EU-Richtlinie für zu bürokratisch. Sie will diese deshalb noch ändern und erst Anfang nächsten Jahres umsetzen. Die neue Brüsseler Regel zur Lohntransparenz sieht vor, dass Arbeitgeber Auskunft über den Gehaltsunterschied zwischen Männern und Frauen mit vergleichbarer Tätigkeit in ihrem Betrieb erteilen müssen. Tschernobyl. Bei einem russischen Drohnenangriff ist ein Gebäude des Lagers für abgebrannte Brennelemente des stillgelegten ukrainischen Kernkraftwerks getroffen worden. Wie der verantwortliche ukrainische Betreiber Energo Atom mitteilte, wurde das Gebäude teilweise zerstört. Es hätten sich aber keine Brennelemente darin befunden. Der Strahlenwert liege innerhalb der Grenzwerte. Die Internationale Atomenergiebehörde bestätigte die Schäden und will sich in Kürze selbst ein Bild von der Lage machen. IAEA-Chef Grossi nannte den Vorfall besorgniserregend, weil in der Zone rund um das havarierte ukrainische AKW Tschernobyl viel Kernmaterial gelagert werde. Erivan. Rund 2,5 Millionen Armenier wählen heute ein neues Parlament. Regierungschef Pashinyan hofft auf eine erneute Mehrheit für seine Partei Zivilvertrag und will, dass Armenien der EU beitritt. Stärkster Herausforderer ist der prorussische Milliardär Karapetyan mit der Partei Starkes Armenien. Schon zu Beginn der Wahl durchsuchten Polizisten am Morgen das Büro der Oppositionspartei. Die Beamten nahmen nach eigenen Angaben mehr als 10 Personen unter dem Vorwurf des Stimmenkaufs fest. Zum Sport. In der Formel 1 könnte heute beim großen Preis von Monaco Mercedes-Pilot Kimi Antonelli seinen 5. Sieg in Folge einfahren. Er startet von der Pole Position vor Max Verstappen im Red Bull und Lewis Hamilton im Ferrari. Und im Tennis will sich Alexander Zverev heute seinen Traum vom Gewinn seines ersten Grand-Slam-Titels verwirklichen. Im French Open in Paris tritt er am Nachmittag im Finale gegen den Italiener Flavio Cobolli an. Das Wetter in Bayern, Sonne und Wolken, bis zum Abend immer sonniger bei maximal 20 bis 26 Grad. In der Nacht nur wenige Wolken oder klar bei 12 bis 6 Grad. Morgen erst sonnig oder locker bewölkt, am Abend dann erste Schauer oder Gewitter, die am Dienstag nach Südosten ziehen, danach wieder trockener, aber kühler, nur noch 14 bis 21 Grad. 13.04 Uhr. Und hier die Verkehrsmeldungen. A6 Heilbronn Richtung Nürnberg zwischen Neuendettelsau und Schwabach-West 5 Kilometer Stau. A7 Füssen Richtung Ulm zwischen Memmingen Süd und Dettingen an der Iller 9 Kilometer stockender Verkehr. A7 Fulda Richtung Würzburg zwischen Fulda Dreieck und Bad Brückener Wildflecken 7 Kilometer Stau an einer Baustelle. A8 Salzburg Richtung München zwischen Weyern und dem Kreuz München Süd 9 Kilometer Stau und stockender Verkehr. A8 München Richtung Stuttgart zwischen Märklingen und Mühlhausen 12 Kilometer Stau. A9 München Richtung Nürnberg zwischen Frankfurter Ring und Freimann ein Unfall auf der linken Spur. A9 München Richtung Nürnberg zwischen Manching und Denkendorf 10 Kilometer Stau an einer Baustelle. Und zuletzt A9 Berlin Richtung Nürnberg zwischen Gefrees und dem Dreieck Bayreuth-Kulmbach 7 Kilometer Stau. Soweit die Verkehrsübersicht.
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1: 14 Uhr, die Nachrichten des Bayerischen Rundfunks mit Karin Schumacher, die Übersicht. Papst Leo feiert Fronleichnamsmesse in Madrid. Linke kritisiert Altersbezüge von Parlamentariern. Steinmeier stellt Bedenken gegen Olympia-Bewerbung für 2036 zurück. Das Wetter in Bayern zunehmend freundlich, bei 20 bis 26 Grad. Madrid. Papst Leo XIV. Hat zu Fronleichnam in Spanien an die wahre Bedeutung des Festtags erinnert. Es gehe nicht nur darum, die Monstranz hinauszutragen, sagte er bei einer Messe in Madrid. Vielmehr sollten die Menschen sich selbst aus dem Egoismus, der Gleichgültigkeit und einem bequemen privaten Glauben herausführen lassen. Er empfahl dem, so wörtlich, Spanien von heute und morgen, die Religiosität des Landes nicht zu einem Museum der Vergangenheit zu machen, sondern zu einer Schule des Glaubens. Zu dem Gottesdienst am zentralen Cibelesplatz mit anschließender Prozession waren am Morgen mehr als 1,2 Millionen Gläubige gekommen. Berlin. Bundesratspräsident Bovenschulte hat in der Debatte um anstehende Sozialreformen vor einem Übermaß gewarnt. Dem Spiegel sagte der SPD-Politiker, es sei aller Ehren wert, dass die Bundesregierung Themen angehe, die seit Jahrzehnten liegen geblieben seien. Angesichts der Komplexität jedes einzelnen Themas sei aber die Aufgabendichte viel zu hoch. Er verwies dabei insbesondere auf eine Rentenreform. Diese innerhalb weniger Tage nach den Vorschlägen der eingesetzten Expertenkommission beschließen zu wollen, sei keine gute Idee. Bovenschulte riet der Bundesregierung, stattdessen die Steuerpolitik zu priorisieren. Berlin. Die Altersbezüge von Parlamentariern sind nach 4 Jahren so hoch wie die eines Durchschnittsverdieners nach 28 Beitragsjahren. Das hat eine Berechnung des Wissenschaftlichen Dienstes im Bundestag auf Anfrage der linken Fraktion ergeben. Deren rentenpolitische Sprecherin Vollert sagte, das gehe völlig an der Lebensrealität vorbei. Es sei absurd, so Vollert, dass Beschäftigte mehrere Jahrzehnte lang Vollzeit arbeiten und in die Rentenkasse einzahlen müssten, um dieselben Ansprüche zu erhalten wie ein Bundestagsabgeordneter in nur einer Wahlperiode. Sie forderte daher, dass Abgeordnete in die gesetzliche Altersvorsorge einzahlen. Berlin. Bundespräsident Steinmeier hat seine Bedenken gegen eine Bewerbung Deutschlands für die Olympischen Spiele im Jahr 2036 zurückgestellt. Das berichtet das ARD-Hauptstadtstudio. Demnach teilte das Bundespräsidialamt mit, die Vorbehalte Steinmeiers seien nicht verschwunden. Er sei aber mittlerweile fest überzeugt, dass alle Beteiligten verantwortungsvoll mit dem Datum umgehen würden. Deutschland habe großartige Sportstätten, eine sportbegeisterte Bevölkerung und seine Gastfreundschaft bei der Fußball-WM 2006 bewiesen. Steinmeier lehnte eine Bewerbung Deutschlands für die Olympischen Spiele im Jahr 2036 bislang ab, weil er das Datum als so wörtlich historisch problematisch empfand. Die Spiele 1936 in Berlin hatten die Nazis als Propagandainstrument genutzt. Tirana. In Albanien wächst der Protest gegen ein geplantes Luxusferienressort von Jared Kushner, dem Schwiegersohn von US-Präsident Trump. Das milliardenschwere Bauprojekt befindet sich an der Lagune von Narta, rund 150 Kilometer südwestlich der Hauptstadt Tirana. Aus Sicht von Umweltschützern und Anwohnern wird mit der geplanten Hotelanlage ein Naturschutzgebiet samt seiner Artenvielfalt zerstört. Das Wetter in Bayern, Sonne und Wolken bis zum Abend immer sonniger, bei maximal 20 bis 26 Grad. 14.04 Uhr. Und hier noch die Verkehrsmeldungen. A3 Nürnberg Richtung Würzburg, zwischen Erlangen-West und Schlüsselfeld 13 Kilometer stockender Verkehr. A7 Füssen Richtung Ulm, zwischen Altenstadt an der Iller und dem Dreieck Hittistetten stockender Verkehr. A7 Fulda Richtung Würzburg, zwischen dem Fuldaer Dreieck und Bad Brückenau-Wildflecken 9 Kilometer Stau. A7 Ulm Richtung Füssen, zwischen Föhringen und Illertissen 9 Kilometer Stau nach einem Unfall. A8 Salzburg Richtung München, zwischen Bayern und dem Kreuz München Süd stockender Verkehr. A8 München Richtung Stuttgart, zwischen Sulze-Moos und Odelshausen 8 Kilometer Stau nach einem Unfall und weiter zwischen Märklingen und Mühlhausen 9 Kilometer Stau. A9 München Richtung Nürnberg zwischen Manching und Denkendorf, 11 Kilometer Stau an einer Baustelle. Und A9 Berlin Richtung Nürnberg zwischen Gefrees und dem Dreieck Bayreuth-Kulmbach, 8 Kilometer Stau. Soweit die Verkehrsmeldungen.
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1: 15 Uhr ist es. Die Nachrichten des Bayerischen Rundfunks mit Karin Schumacher. Die Übersicht. Papst ruft beim Messe in Madrid zu mehr Nächstenliebe auf. Sozialverband Deutschland fordert mehr Lohngerechtigkeit. Russische Drohnen treffen Gebäude bei AKW Tschernobyl. Das Wetter in Bayern immer sonniger, 20 bis 26 Grad. Madrid. Papst Leo XIV. Hat die Menschen bei seinem Besuch in Spanien zur Hilfe für die Nächsten aufgerufen. Gott identifiziere sich mit den Armen, den Unterdrückten, den Einsamen und Verlassenen, sagte er während einer Messe mit anschließender Fronleichnamsprozession in Madrid. Er forderte die Katholiken dazu auf, sich zu Fronleichnam auf die Quellen ihres Glaubens zu besinnen. Die Prozession zeige, dass Gott nicht in der Kirche eingeschlossen bleibe, sondern den Menschen nahe sei. Zu der Veranstaltung waren rund 1,2 Millionen Gläubige gekommen. Sie galt als das größte Ereignis während des einwöchigen Besuches des Papstes in Spanien. Berlin. Der Sozialverband Deutschland sieht es kritisch, dass Deutschland die EU-Richtlinie zur Lohntransparenz nicht fristgerecht umsetzt. Die Bundesregierung nehme damit in Kauf, so Verbandschefin Engelmeier, dass Frauen weiter schlechter bezahlt werden. Die Lohnungleichheit wirke bis ins Alter und verstärke das Risiko von Frauen in Armut abzugleiten. Deutschland müsste eigentlich bis spätestens morgen eine EU-Richtlinie umsetzen, wonach Arbeitgeber zu Auskünften über die Lohnunterschiede zwischen Frauen und Männern bei vergleichbarer Tätigkeit verpflichtet werden. Bundesfamilienministerin Prien dringt auf Korrekturen und will die Regel erst Anfang nächsten Jahres anwenden. Die EU-Kommission muss nun entscheiden, ob sie ein Strafverfahren gegen Deutschland einleitet. Tschernobyl. Bei einem russischen Drohnenangriff ist ein Gebäude des Lagers für abgebrannte Brennelemente des stillgelegten ukrainischen Kernkraftwerks getroffen worden. Wie der verantwortliche ukrainische Betreiber Energoatom mitteilte, wurde das Gebäude teilweise zerstört. Es hätten sich aber keine Brennelemente darin befunden. Der Strahlenwert liege innerhalb der Grenzwerte. Erivan. In Armenien läuft noch bis zum Abend die Parlamentswahl, die als richtungsweisend für den Kurs des Landes gilt. Der seit 2018 amtierende Regierungschef Pashinyan, der den Kaukasusstaat aus dem russischen Einflussbereich gelöst hat und sich der EU annähern will, hofft auf eine Wiederwahl. In Umfragen kam seine Partei Zivilvertrag auf 32%. Sein schärfster Gegner ist der prorussische Milliardär Karapetyan mit seiner Oppositionspartei Starkes Armenien. Überschattet wird der Urnengang durch prorussische Desinformationskampagnen. Mit ersten Hochrechnungen wird nach der Schließung der Wahllokale um 18 Uhr deutscher Zeit gerechnet. Athen. Auf der Insel Euböa in Mittelgriechenland hat es am Mittag zwei Erdbeben gegeben. Nach Angaben des Geodynamischen Institutes waren die zwei aufeinanderfolgenden Erschütterungen auch in der rund 90 Kilometer südlich gelegenen Hauptstadt Athen deutlich zu spüren. Das erste Beben im Raum der Kleinstadt Mantoudi erreichte demnach eine Stärke von 4,8. Kurz darauf erfolgte in derselben Region ein zweites Beben mit einer Stärke von 5,2. Berichte über größere Schäden oder Verletzte liegen derzeit nicht vor. Das Wetter in Bayern, Sonne und Wolken, bis zum Abend immer sonniger bei maximal 20 bis 26 Grad. In der Nacht nur wenige Wolken oder klar bei 12 bis 6 Grad. Morgen erst sonnig oder locker bewölkt, am Abend dann erste Schauer oder Gewitter, die am Dienstag nach Südosten ziehen, danach wieder trocken, aber kühler, Höchstwerte nur noch 14 bis 21 Grad. 15.04 Uhr. Und hier noch die Verkehrsmeldungen. A3 Nürnberg Richtung Würzburg. Zwischen Erlangen-West und Schlüsselfeld 13 Kilometer stockender Verkehr. A6 Heilbronn Richtung Ulm zwischen Altenstadt an der Ehler und dem Dreieck Hittistetten 13 Kilometer stockender Verkehr. A7 Fulda Richtung Würzburg zwischen Fuldaer Dreieck und Bad Brückenau Wildflecken 8 Kilometer Stau an einer Baustelle. A8 Salzburg Richtung München zwischen Weyern und dem Kreuz München Süd 14 Kilometer stockender Verkehr. A9 München Richtung Nürnberg zwischen Manching und Denkendorf 14 Kilometer stockender Verkehr an einer Baustelle und A9 Berlin Richtung Nürnberg zwischen Gefrees und dem Dreieck Bayreuth-Kulmbach 10 Kilometer Stau wegen Bauarbeiten. Soweit die Verkehrsmeldungen.
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1: 16 Uhr ist es. Die Nachrichten des Bayerischen Rundfunks mit Karin Schumacher. Die Übersicht. Papst feiert Messe in Madrid mit mehr als 1 Million Gläubigen. Bundesratspräsident Bovenschulte warnt vor Übermaß an Reformen. Steinmeier stellt Bedenken gegen Olympia-Bewerbung für 2036 zurück. Das Wetter in Bayern freundlich bei 20 bis 26 Grad. Madrid. Papst Leo XIV. Hat in der spanischen Hauptstadt vor rund 1,2 Millionen Gläubigen eine Messe unter freiem Himmel zelebriert. Es war die bisher größte Menschenmenge bei einer Messe Leos, seit der US-Amerikaner vor über einem Jahr zum Papst gewählt wurde. Die Polizei musste wegen des Andrangs schließlich die Zugänge sperren. In seiner Predigt stellte Leo die enge Verbindung zwischen Glauben und Alltag heraus. Der Glaube dürfe nicht privat bleiben, sondern müsse auch in der Gesellschaft sichtbar werden. Gott identifiziere sich mit den Armen, den Unterdrückten, den Einsamen und Verlassenen, so der Pontifex. Berlin. Bundesratspräsident Bovenschulte hat in der Debatte um anstehende Sozialreformen vor einem Übermaß gewarnt. Dem Spiegel sagte der SPD-Politiker, es sei aller Ehren wert, dass die Bundesregierung Themen angehe, die seit Jahrzehnten liegen geblieben seien. Angesichts der Komplexität jedes einzelnen Themas sei aber die Aufgabendichte viel zu hoch. Er verwies dabei insbesondere auf eine Rentenreform. Diese innerhalb weniger Tage nach den Vorschlägen der eingesetzten Expertenkommission beschließen zu wollen, sei keine gute Idee. Bovenschulte riet der Bundesregierung, stattdessen die Steuerpolitik zu priorisieren. Thessaloniki. Die Polizei auf der griechischen Insel Kreta hat einen Palästinenser festgenommen, der Terroranschläge geplant haben soll. Der 37-Jährige steht im Verdacht, der militant-islamistischen Hamas anzugehören. Bei Durchsuchungen von Wohnungen stellten die Ermittler mehrere Mobiltelefone, ein Laptop, externe Festplatten und Bankkarten sicher. Der Verdächtige soll online Chemikalien bestellt haben, die zur Herstellung von Sprengstoff verwendet werden können. Zuvor hatte er sich in Malaysia in der Herstellung von Sprengstoff schulen lassen. Die Polizei geht davon aus, dass er zu den 4 festgenommenen Palästinensern aus Zypern Kontakt hatte, die gegen die ebenfalls wegen Terrorverdachts ermittelt wird. Berlin. Bundespräsident Steinmeier hat seine Bedenken gegen eine Bewerbung Deutschlands für die Olympischen Spiele im Jahr 2036 zurückgestellt. Das berichtet das ARD-Hauptstadtstudio. Demnach teilte das Bundespräsidialamt mit, die Vorbehalte Steinmeiers seien nicht verschwunden, er sei aber mittlerweile fest überzeugt, dass alle Beteiligten verantwortungsvoll mit dem Datum umgehen würden. Steinmeier lehnte eine Bewerbung Deutschlands für die Olympischen Spiele im Jahr 2036 bislang ab, weil er das Datum als, so wörtlich, historisch problematisch empfand. Die Spiele 1936 in Berlin hatten die Nazis als Propagandainstrument genutzt. Gera. In der thüringischen Stadt hat das 34. Deutsche Kindermedienfestival Goldener Spatz begonnen. Zur Eröffnung wurde der Schweizer Familienfilm Plitsch Platsch Forever gezeigt. Bis zum 13. Juni stehen rund 100 Veranstaltungen auf dem Programm, darunter 37 Filme und Serien, sowie 6 Projekte im Wettbewerb Interaktives und Digitales Storytelling. Dabei stehen Themen wie Freundschaft, Mut, Teilhabe und das Erwachsenwerden im Mittelpunkt. Das Wetter in Bayern meist freundlich, nur an den Alpen einzelne Schauer möglich, bei 20 bis 26 Grad. In der Nacht meist klar bei 12 bis 6 Grad. Die Aussichten morgen erst viel Sonne, gegen Abend von Westen her immer mehr Wolken, mit Schauern oder Gewittern bei 24 bis 28 Grad. Dienstag und Mittwoch wieder unbeständig und regnerisch, 14 bis 21 Grad. 16.04 Uhr. Und hier noch die Verkehrsmeldungen. A3 Passau Richtung Nürnberg zwischen Neutraubling und Regensburg Ost. Das ist jetzt nicht lesbar. A3 Nürnberg Richtung Würzburg zwischen Erlangen West und Schlüsselfeld 13 Kilometer stockender Verkehr. A7 Fulda Richtung Würzburg zwischen dem Fulda Dreieck und Bad Brückener Wildflecken 8 Kilometer Stau an einer Baustelle. A8 Salzburg Richtung München zwischen Weyern und dem Kreuz München Süd 16 Kilometer stockender Verkehr. A8 München Richtung Stuttgart zwischen Ulm West und Hohenstadt 8 Kilometer Stau. A9 München Richtung Nürnberg zwischen Manching und Denkendorf 10 Kilometer Stau. A9 Berlin Richtung Nürnberg zwischen Gefries und Dreieck Bayreuth-Kulmbach 9 Kilometer Stau wegen Bauarbeiten. Soweit der Service.
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1: Um 17 Uhr mit Jean-Marc Heukemes. Die SPD und die Opposition haben den Vorstoß der Jungen Union für einen geringeren Rentenanstieg zurückgewiesen. Der JU-Vorsitzende Johannes Winkel hatte vorgeschlagen, die Rentenerhöhung zum 1. Juli zugunsten von BAföG und Elterngeld zu kürzen. Die SPD-Sozialpolitikerin Annika Klose sagte der Welt, die Generationen gegeneinander auszuspielen sei nicht zielführend. Vertreter von AfD, Grünen und Linken kritisierten Winkel ebenfalls. Der CDU-Politiker will die Renten nur um 3 statt 4,24% anheben. Dadurch hätte man 5 Milliarden Euro mehr für Studenten und Familien. Bundesratspräsident Andreas Bovenschulte von der SPD hat der Bundesregierung geraten, sich zunächst auf eine Steuerreform zu konzentrieren. Der Bremer Bürgermeister sagte dem Spiegel, man könne nicht vor der Sommerpause alle Probleme angehen, die seit Jahrzehnten liegen geblieben seien. Den bisherigen Plänen zufolge soll der Koalitionsausschuss bis Anfang Juli Beschlüsse zu den Themen Steuern, Gesundheit, Pflege, Rente, Arbeit und Energie fassen. Ukrainische Drohnen haben auf der besetzten Halbinsel Krim Öllager angegriffen. Dem Militär zufolge wurde ein Lager zur Versorgung der russischen Streitkräfte getroffen. Ein weiterer Angriff habe sich gegen ein Terminal im Hafen von Feodizia gerichtet. Über Schäden wurde nichts mitgeteilt. Russland seinerseits feuerte eine Drohne auf ein Atommülllager bei Tschernobyl ab. Nach Angaben des ukrainischen Betreibers wurde es teilweise zerstört. Die Strahlungswerte seien stabil geblieben. Papst Leo XIV. Hat sich zum Auftakt seiner Spanienreise gegen rechtspopulistische Tendenzen in der Welt gestellt. Bei einer Messe unter freiem Himmel in Madrid warnte das Kirchenoberhaupt vor Kräften, die christliche Werte missachteten. Angesichts einer zunehmenden Polarisierung der Politik mahnte der Papst, auf spaltende und polarisierende Äußerungen zu verzichten. Leo dankte der spanischen Regierung für die Treue zum Völkerrecht. In Thüringen hat am Nachmittag das 34. Deutsche Kindermedienfestival Goldener Spatz begonnen. In Gera und Erfurt stehen eine Woche lang rund 100 Veranstaltungen für Kinder, Familien und Medienfachleute auf dem Programm. Der Schweizer Familienfilm Plitsch Platsch Forever feierte im Kultur- und Kongresszentrum Gera seine Deutschlandpremiere. Für die Wettbewerbe wurden 250 Beiträge eingerichtet. 28 Kinder aus Deutschland, Österreich und der Schweiz entscheiden darüber, wer die Hauptpreise gewinnt. Das waren die Nachrichten.
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1: Um 18 Uhr mit Jean-Marc Holkemes. Die SPD und die Opposition haben den Vorstoß der Jungen Union für einen geringeren Rentenanstieg zurückgewiesen. Der JU-Vorsitzende Johannes Winkel hatte vorgeschlagen, die Rentenerhöhung zum 1. Juli zugunsten von BAföG und Elterngeld zu kürzen. Die SPD-Sozialpolitikerin Annika Klose sagte der Welt, die Generationen gegeneinander auszuspielen sei nicht zielführend. Vertreter von AfD, Grünen und Linken kritisierten Winkel ebenfalls. Der CDU-Politiker will die Renten nur um 3 statt 4,24% anheben. Dadurch hätte man 5 Milliarden Euro mehr für Studenten und Familien. Ukrainische Drohnen haben auf der besetzten Halbinsel Krim Öllager angegriffen. Dem Militär zufolge wurde ein Lager zur Versorgung der russischen Streitkräfte getroffen. Ein weiterer Angriff habe sich gegen ein Terminal im Hafen von Feodishia gerichtet. Über Schäden wurde nichts mitgeteilt. Russland seinerseits feuerte eine Drohne auf ein Atommülllager bei Tschernobyl ab. Nach Angaben des ukrainischen Betreibers wurde es teilweise zerstört. Die Strahlungswerte seien stabil geblieben. Papst Leo XIV. Hat sich zum Auftakt seiner Spanienreise gegen rechtspopulistische Tendenzen in der Welt gestellt. Bei einer Messe unter freiem Himmel in Madrid warnte das Kirchenoberhaupt vor Kräften, die christliche Werte missachteten. Angesichts einer zunehmenden Polarisierung der Politik mahnte der Papst, auf spaltende und polarisierende Äußerungen zu verzichten. Leo dankte der spanischen Regierung für die Treue zum Völkerrecht. In Thüringen hat am Nachmittag das 34. deutsche Kindermedienfestival Goldener Spatz begonnen. In Gera und Erfurt stehen eine Woche lang rund 100 Veranstaltungen für Kinder, Familien und Medienfachleute auf dem Programm. Der Schweizer Familienfilm Plitsch Platsch Forever feierte im Kultur- und Kongresszentrum Gera seine Deutschlandpremiere. Für die Wettbewerbe wurden 250 Beiträge eingereicht. 28 Kinder aus Deutschland, Österreich und der Schweiz entscheiden darüber, wer die Hauptpreise gewinnt. Der Sachsen-Anhalt-Tag in Bernburg ist mit dem Festumzug zu Ende gegangen. Nach Angaben der Veranstalter waren auf der knapp 3 Kilometer langen Strecke 120 Umzugswagen zu sehen. Wie erwartet hätten insgesamt rund 150.000 Menschen das dreitägige Volksfest besucht. Der Polizei zufolge blieb es friedlich. Der nächste Sachsen-Anhalt-Tag findet in 2 Jahren statt. Der Ausrichter steht noch nicht fest. Das waren die Nachrichten.
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1: Um 19 Uhr mit Jean-Marc Heukemess. Die SPD und die Opposition haben den Vorstoß der Jungen Union für einen geringeren Rentenanstieg zurückgewiesen. Der JU-Vorsitzende Johannes Winkel hatte vorgeschlagen, die Rentenerhöhung zum 1. Juli zugunsten von BAföG und Elterngeld zu kürzen. Die SPD-Sozialpolitikerin Annika Klose sagte der Welt, die Generationen gegeneinander auszuspielen sei nicht zielführend. Vertreter von AfD, Grünen und Linken kritisierten Winkel ebenfalls. Der CDU-Politiker will die Renten nur um 3 statt 4,24% anheben. Dadurch hätte man 5 Milliarden Euro mehr für Studenten und Familien. Ukrainische Drohnen haben auf der besetzten Halbinsel Krim Öllager angegriffen. Dem Militär zufolge wurde ein Lager zur Versorgung der russischen Streitkräfte getroffen. Ein weiterer Angriff habe sich gegen ein Terminal im Hafen von Feodosia gerichtet. Über Schäden wurde nichts mitgeteilt. Russland seinerseits feuerte eine Drohne auf ein Atommülllager bei Tschernobyl ab. Nach Angaben des ukrainischen Betreibers wurde es teilweise zerstört. Die Strahlungswerte seien stabil geblieben. Papst Leo XIV. Hat sich zum Auftakt seiner Spanienreise gegen rechtspopulistische Tendenzen in der Welt gestellt. Bei einer Messe unter freiem Himmel in Madrid warnte das Kirchenoberhaupt vor Kräften, die christliche Werte missachteten. Angesichts einer zunehmenden Polarisierung der Politik mahnte der Papst, auf spaltende und polarisierende Äußerungen zu verzichten. Leo dankte der spanischen Regierung für die Treue zum Völkerrecht. In Thüringen hat am Nachmittag das 34. Deutsche Kindermedienfestival Goldener Spatz begonnen. In Gera und Erfurt stehen eine Woche lang rund 100 Veranstaltungen für Kinder, Familien und Medienfachleute auf dem Programm. Der Schweizer Familienfilm Plitsch Platsch Forever feierte im Kultur- und Kongresszentrum Gera seine Deutschlandpremiere. Für die Wettbewerbe wurden 250 Beiträge eingereicht. Der Sachsen-Anhalt-Tag in Bernburg ist mit dem Festumzug zu Ende gegangen. Nach Angaben der Veranstalter waren auf der knapp 3 Kilometer langen Strecke 120 Umzugswagen zu sehen. Wie erwartet hätten insgesamt rund 150.000 Menschen das dreitägige Volksfest besucht. Der Polizei zufolge blieb es friedlich. Der nächste Sachsen-Anhalt-Tag findet in 2 Jahren statt. Der Ausrichter steht noch nicht fest. Das waren die Nachrichten.
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0: Der Titelsong aus Simsalabim, das magische Leben des Dr. Schreiber, ein neues Musical, das an der Staatsoperette Dresden zur Welturaufführung kam. Im Zentrum dieses Musicals steht der Zauberer Helmut Schreiber, der als Hitlers Lieblingszauberer bekannt wurde, nach seinem Tod 1963 aber vollkommen in Vergessenheit geraten ist. Also ein Musical über eine reale Person. Markus Günzel schlüpft zurzeit in Dresden in diese Rolle und ihn konnte ich vor kurzem zum Showbühne-Interview treffen, wo mich als erstes interessiert hat, wie man sich auf so eine Rolle vorbereitet.
1: Also ich muss sagen, zuallererst, ich hatte von Helmut Schreiber alias Kalanack noch nie etwas gehört, auch schon gar nicht unter dem Begriff der Magier Hitlers zum Beispiel. Also ich bin großer Fan von ZDF Info, schaue sehr gern diese Dokumentation aus der Zeit, um auch zu verstehen, wie alles passiert ist und so weiter. Nie ist in irgendeiner dieser Dokumentationen ein Helmut Schreiber aufgetaucht. Wie Sie sagen, er ist irgendwie in Vergessenheit geraten oder so. Und es gibt ja dieses Buch von Malte Herwig, Der große Kalanack, was sich mit ihm auseinandersetzt und auch eine kritische Betrachtung seiner Person aufwirft, was noch nicht so sehr alt ist. Und dazu auch die Ausstellung, die Vitus Witt in Hamburg gemacht hat letztes Jahr in seinem Zaubermuseum Simsalabim, hinter den Kulissen von Simsalabim, was sich explizit mit der Person Kalanack auseinandersetzt. Und ich glaube, das ist erst in der jüngsten Vergangenheit auch aus dem magischen Kreis, aus dem magischen Zirkel Deutschlands überhaupt ein Aufarbeitungswille oder eine Betrachtung dieser Person da ist sozusagen. Und ich habe versucht, alles an Material vorher zumindest mal in den Fingern gehabt zu haben, zumindest mal anzulesen, mich reinzulesen und ziemlich schnell natürlich festgestellt, die kritische Betrachtung seiner Person steht da im Vordergrund. Was bei YouTube ist, sieht man ja auch Shows von ihm, also Mitschnitte aus seinen Fernsehshows, die er gemacht hat nach Kriegsende, also in den 50er Jahren. Hochinteressant für uns natürlich als Entertainer, Menschen auf der Bühne zu sehen, wie hat Entertaining funktioniert, und er ist ja wirklich als Person der Erste gewesen, der mit Großillusionen auf der Bühne unterwegs war, der überhaupt diese Handwerkskunst des Zauberns in Form von Großillusionen weltweit auf die Bühnen gebracht hat und die Leute verzaubert hat. Und das ist natürlich lustig zu sehen, wie das Publikum drin sitzt. Das ist eine Unterhaltungsgeschwindigkeit, mit der wir heute gar nicht mehr umgehen können. Alles sehr langsam. Und trotzdem sieht man bei ihm eine irre Perfektion, ein irres Training, ein irrer Präsentationswille. Und er ist ja auch ein sehr charmanter Typ gewesen. Das ist ja diese Ambivalenz dieser Figur. Wenn man sich kritisch mit ihm auseinandersetzt, kommt man ja schnell in die Ecke der Magier, der Teufel und so. Das schwingt alles so ein bisschen bei ihm mit. Und ich glaube, dass er als Privatperson unheimlich jovial und charmant sein konnte. Und wie wir am Theater jetzt so gesagt haben, für uns als Floskel, der konnte die Leute bequatschen die ganze Zeit. Er ist ja jetzt als Typ auch nicht unbedingt der Womanizer gewesen und trotzdem war der ständig von schönen Frauen umgeben. Und der hat ständig mit seiner Ehefrau Gloria, das ist ja wirklich ein Topmodell, würde man sagen, also eine sehr aparte Erscheinung gewesen. Und er muss irgendwas gehabt haben, wo er die Leute fasziniert hat, wo er sie durch seine Person gefangen genommen hat. Und das ist ja

0: auch das Talent, was er hatte, dass er im Prinzip Illusionist war. Und das trifft sowohl privat als auch beruflich auf ihn zu. Und das sind alles so spannende Aspekte, die mich natürlich unheimlich interessiert haben in der Zusammenarbeit mit dem Stück.
1: Das ist jetzt so dieser Dr. Schreiber. Mhm. Für ein Musical braucht man natürlich eine Geschichte, die sich um diesen Herrn dreht. Beruht diese Geschichte dann auch auf wahren Begebenheiten oder sind da auch ein bisschen Fiktionsgeschichten drin, die man sich dramaturgisch ausgedacht hat? Was ist so der Plot von diesem neuen Musical?
0: Ich würde sagen, es ist von beidem was dabei. Auf jeden Fall vielleicht eine Zweidrittel wahr, eine Eindrittel Fiktionsgeschichte. Aufteilung, so ungefähr. Wir orientieren uns natürlich an so Schlaglichtern seiner Vita, also das erste Zaubern, was er gehabt hat in einem Lazarett vor Kriegsveteranen aus dem Ersten Weltkrieg. Das war so mit sein erstes Reinschnuppern, wie gehe ich mit Publikum um, ein bisschen absurde Szene vor den Versehrten da aufzutreten als Zauberer. Dann haben wir die Schlaglichter, als er sich im Filmgeschäft etabliert hat, als er bei der Tobis quasi vom Komparsenführer, was ja mit unterste Schiene ist, das ist so nach Kabelträger die erste Position, bis hin zum Produktionsleiter hochgearbeitet hat. Dann natürlich der seltsame Wechsel 45, wie verhält sich Helmut Schreiber zu seiner Vergangenheit? Schnipst sie weg, ist plötzlich 48 wieder da und eröffnet in Hamburg das Operettentheater. Wieder neu nach dem Krieg inmitten einer zertrümmerten Stadt mit einer Riesenshow, geht dann auf Welttournee mit den bekannten Sachen, Auto verschwinden lassen und die ganzen Geschichten bis hin, dass sich der Bogen dann wieder nach unten schließt. Die Shows werden kleiner, er ist nicht mehr gefragt. Er taucht noch kurz in der Vorform des ZDF auf, der Gründung eines zweiten deutschen Fernsehens als Programmdirektor und verschwindet dort aber auch, weil natürlich sein Gestus mit Unterhaltung umzugehen mittlerweile antiquiert ist. Ne? Also und er verschwindet, sein Stern verglimmt und er geht eigentlich relativ bescheiden oder relativ verarmt auch 63 Weihnachten dann zugrunde, mehr oder weniger. Also das ist eine spannende Kurve und wir haben uns da so die Schlaglichter rausgenommen, die jetzt interessant sind fürs Publikum. Wir haben ein paar Sachen verändert. Zum Beispiel gibt es diese Freundschaft mit dem Max Heilbronner, der ja im realen Leben lediglich Kulissenbauer gewesen ist. Und die beiden haben auch eine Firma zusammen gegründet, wo sie sich mit der Thematik beschäftigen, dass sie für Filmsets Kulissen anbieten. Da ist nie groß was passiert, da ist auch nie groß Geld eingespielt worden. Bei uns im Stück ist dieser Max Heilbronner ein Filmschauspieler, der am Filmset auftritt. Und dann ergibt sich daraus die Möglichkeit, ihn natürlich in der Funktion Helmut Schreiber in der Regie dann am Ende, was so auch nicht so richtig war, der ist, glaube ich, nur bis zum Produktionsleiter gekommen, aber dann am Ende noch Regie geführt, weiß ich jetzt gar nicht so ganz genau, will ich mich nicht vertun. Und Max Heilbronner als Schauspieler, und da haben wir eine schöne Ebene, wo die sich reiben können, dass der Max Heilbronner eben nicht nur einer ist, der Kulissen hinstellt, sondern dass der wirklich in der ersten Reihe vor der Kamera mitsteht. Das sind so ein paar kleine Sachen, die wir angepasst haben oder die das Autorenteam angepasst hat, um es auf der Bühne fürs Publikum erlebbarer zu machen sozusagen.

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0: ein anderes Leben mit Christian Griegers als Zauberer Thorn. Thorn ist das große Vorbild von Helmut Schreiber, der ihn schon als Kind kennenlernt und fasziniert ist von der Zauberei. Und davor hörten Sie Markus Günzel mit »Ich brauche Magie«. Alles Exklusivaufnahmen, die uns von der Staatsoperette Dresden zur Verfügung gestellt wurden. Markus Günzel erwähnte vorhin im Showbühne-Interview schon eine weitere Figur, die im Musical eine wichtige Rolle spielt, die von Max. Max ist ein jüdischer Freund von Helmut und wird von Gero Wendorf übernommen. Im Unterschied zur Rolle des Helmut Schreibers hatte es Gero Wendorf allerdings deutlich schwieriger, in die Rolle zu finden, denn über Max ist in der Literatur relativ wenig zu finden.
1: Also bei mir war es weitaus geringer, aber deshalb hat er, glaube ich, auch keinen Nachnamen in unserer Stückfassung, weil es gab zwar einen Max Heilbronner, der ein sehr enger Freund oder der beste Freund von Helmut Schreiber war, aber der hatte eine etwas andere Biografie, also vor allen Dingen, was das Berufliche angeht, wurde das ein bisschen geändert, um das eben ein bisschen, ich sag mal, showtauglicher zu machen oder theatraler zu machen, ist unsere Max-Figur eben ein Schauspieler und kein Filmkonstrukteur oder sowas. Also der hat eher Bühnenbilder gebaut und so. Es gab nicht viel Informationen über ihn. Ich habe natürlich auch viel über Kalanack gelesen und da tauchte immer wieder was über ihn auf, aber es ist eben dadurch, dass es auch nicht 1:1 die Person ist, nicht ganz so griffig gewesen wie bei Helmut Schreiber.
2: Wie ist denn Ihr Max?
1: Ein sehr gut gelaunter, sehr optimistischer, sehr zielstrebiger, vielleicht sogar auch ein bisschen träumerischer junger Mann, der an das Gute im Menschen glaubt und voller Tatendrang steckt und, wie gesagt, ja, sehr positiv in die Welt schaut und in die Zukunft auch. Also zumindest natürlich zu Beginn des Stücks, weil dann ändert sich einiges in der Politik und er als Jude muss natürlich drunter leiden und da ändert sich dann eben auch sein Gemüt ein bisschen.
2: Sie haben es schon angesprochen, er ist Jude und das ist auch sehr wichtig, denke ich, für Stück, denn hier wird ein Jude ja auch ein bisschen missbraucht in der Zauberwelt von Herrn Dr. Schreiber.
1: Ja, genau. Also er wird halt benutzt als Trittbrett, um irgendwie in diese Filmindustrie zu kommen, um sich da irgendwie einen Namen zu machen, um da aufzusteigen für den Herrn Schreiber. Und wird eigentlich auch dieser ganze politische Aspekt wird von Helmut Schreiber auch als totale Nebensache abgetan, wenn Max sich dann darüber echauffiert, dass Helmut eben dem Nationalsozialismus positiv gegenübersteht und er eben auch sagt, du weißt, dass ich Jude bin. Und Helmut Schreiber aber sagt, das hat doch alles nichts damit zu tun und das hat alles nichts mit dir zu tun. Und da merkt man eben schon diesen Bruch, der da passiert zwischen den beiden.
2: Wann kommt dieser Max ins Leben von Helmut Schreiber? Das Ganze ist ja über einen doch sehr langen Zeitraum, spielt dieses Stück fast 5 Jahrzehnte, immer mit Rückblenden. Wo kommt der Max rein? Ist der schon in der NS-Zeit drinnen? Ist der danach? Wann kommt der rein?
1: Also der kommt rein vor der Machtergreifung der Nationalsozialisten in der Zeit des Studiums in München. Anfang der 20er Jahre war Helmut Schreiber in München und hat dort studiert und hat dort Max Heilbronner eben kennengelernt. Und das ist bei uns eine Bar oder eine Kneipenszene, wo die beiden sich kennenlernen und eben auch Max so ein bisschen die Initialzündung gibt für die Gründung des eigenen magischen Zirkels und eben das, was ich vorhin sagte, ein Mann mit vielen Ideen, mit viel Optimismus, mit Träumereien und damit irgendwie auch Helmut so den ein oder anderen Gedankenanstoß gibt, was alles so möglich sein kann.
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0: Gero Wendorf mit einer weiteren Nummer aus Simsalabim, das magische Leben des Dr. Schreiber. Und passend zur Rolle von Max sind in dieser Nummer Klezmerklänge eingeflossen. Max ist ja Jude. Die Musik ist in diesem neuen Stück sehr breit gefächert. Von Schlager über Swing bis hin zum klassischen Broadway-Sound ist alles vertreten, sodass sich Simsalabim in keine Schublade stecken lässt. Wie Sie von Markus Günzel hören konnten, erzählt das Stück die Lebensgeschichte von Schreiber aus 5 Jahrzehnten, was vielleicht ein bisschen zu viel ist. Auch die vielen Zeitsprünge verlangen ein konzentriertes Zuschauen. Für Entspannung sorgen dafür zwischendurch die vielen Zaubertricks, die real aufgeführt wurden. Markus Günzel, der musste für seine Rolle das Zaubern lernen, sodass er vor den Augen des Publikums Wasser in Wein verwandelt, ein Auto verschwinden lässt und auch die berühmte schwebende Jungfrau gehört zum Programm. Musical und Zaubershow in einem. Wann gab es so etwas auf einer Musicalbühne, wo heute vieles angedeutet oder auf LED-Wänden projiziert wird? In Dresden ist alles echt und live, inklusive einem großartigen Orchester, das die Musik von Elena Katz-Czernin mit den Texten von Martin G. Berger zum Leben erweckt und einem Ensemble, das auch noch von einem Kinderchor unterstützt wird. Sprich, auf der Bühne wird es manchmal eng. Simsalabim läuft noch bis zum 28. Juni, aber auch in der neuen Spielzeit 2026/27 steht Simsalabim im Spielplan. Eine Wiederaufnahme ist ab dem 6. März geplant. Die genauen Termine finden Sie unter www.staatsoperette.de und das ausführliche Interview mit den beiden Darstellern Markus Günzel und Gero Wendorf in gewohnter Form in ARD Sounds oder mit einem Direktlink auf unserer Homepage brschlager.de/Showbühne. Von einem neuen Musical kommen wir jetzt zu den Musical-Klassikern des Duos Frederik Loewe und Alan J. Lerner. Und da erwartet sie jetzt Johannes Heesters im Musical Shishi.
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Johannes hieß das, war das. Er spielte 1974 im Theater an der Wien Gigi mit der Musik von Frederick Loewe und den Texten von Alan J. Lerner, die von Robert Gilbert ins Deutsche übertragen wurden. Hieß das war zu diesem Zeitpunkt 71 Jahre alt und da passt in der Regel ein Lied wie »Ich bin Gott sei Dank nicht mehr jung« ja auch wirklich. Wenn man sich allerdings bewusst macht, dass Hieß das dann 108 Jahre alt wurde, kann man fast sagen, da war er dann doch noch jung. Gigi lief 2 Jahre lang im Theater an der Wien und es erreichte damals mit über 234.000 Besuchern einen neuen Zuschauerrekord, während das Musical am Broadway durchgefallen war. Gigi ist eines von insgesamt 5 Musicals des Duos Lerner Loewe, die zwischen 1942 und 1974 entstanden sind. Dabei bildet dieses Musical eine Ausnahme. Denn während ihre anderen 4 Stücke, Brigadoon, My Fair Lady, Camelot und Paint Your Wagon, anschließend den Weg auf die Kinoleinwand fanden, fing bei Gigi 1958 zunächst alles mit der Leinwandfassung an. Die Bühnenfassung feierte erst 1973 am Broadway Premiere. Da es sich bei Gigi um eine Kurtisane bzw. um eine Gesellschaftsdame handelte, löste das Stück vor allem in den USA zunächst auch moralische Bedenken aus. Nichtsdestotrotz findet man es auch heute hin und wieder auf dem Spielplan, zuletzt 2015 am Broadway, wo sich Cory Gott als Gaston in Gigi verliebt.

0: Heidi Brühl mit einer Nummer aus My Fair Lady, dem größten Erfolg des Duos Lörner Löwe, deren Musical-Hits heute hier auf der ARD-Showbühne im Zentrum stehen. Anlass ist der 125. Geburtstag von Frederick Loewe am kommenden Mittwoch und der 40. Todestag von Alan J. Lerner am nächsten Sonntag. Übrigens, morgen sind es auch schon wieder 35 Jahre her, dass Heidi Brühl verstorben ist. Loewe, geboren in Berlin-Charlottenburg als Friedrich Loewe, schrieb bereits in den 1930er und 40er Jahren Musicals, die man heute kaum noch kennt. Mit Alan J. Lerner gelang ihm 1947 dann der große Durchbruch mit Brigadoon, ein magisches Musical, das im Dorf Brigadoon spielt. Und über diesem Dorf liegt ein Zauber, sodass es alle 100 Jahre nur für einen Tag in der realen Welt sichtbar wird. Und den berühmtesten Hit daraus singen jetzt Ethan Frehman und Janis Kelly.
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0: Ein weiterer Musical-Klassiker aus Brickadoon von Frederick Loewe und Alan J. Lerner in einer Live-Aufnahme aus dem Dezember 2019 aus der Volksoper in Wien. Übrigens, der deutsche Name von Loewe spricht sich in den USA etwas anders aus, nämlich Low. Man kann auf YouTube auch einige Videos mit den beiden finden, wo Alan J. Lerner ihn immer Fritz Low nennt. Ein weiterer Hit aus ihrer Feder ist Camelot. Ein Musical über Artus und die Ritter der Tafelrunde mit einer schwierigen Geburt. Denn Loewe wollte sich nach einem Herzinfarkt 1958 eigentlich aus der Branche zurückziehen, doch Alan J. Lerner und der Regisseur Moss Hart konnten ihn überreden, noch einmal zur Feder zu greifen. Doch mitten im Entstehungsprozess verlor Alan J. Lerner plötzlich seine Motivation und wollte hinschmeißen, nachdem ihn seine Frau verlassen hatte und er mit einem Magengeschwür in der Klinik landete. Und der nächste Gipfel der Dramatik, auch Moss Hart als Regisseur, erlitt mitten in den Proben einen Herzinfarkt. Trotz allem, am 3. Dezember 1960 kam Camelot zur Uraufführung mit Richard Burton als König Artus und Julie Andrews als Guinevere. Und dass auch heute noch Camelot gefragt ist, beweist jetzt die Aufnahme aus dem Jahr 2023, wo Camelot zuletzt am Broadway zu sehen war.
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Der Titelsong aus Camelot von Frederick Loewe bzw. Fritz Lowe und Alan J. Lerner. Loewes 125. Geburtstag steht am Mittwoch im Kalender und bei Alan J. Lerner jährt sich am nächsten Sonntag zum 40. Mal der Todestag. Bekannt sind sie vor allem als Duo. Alan J. Lerner hat allerdings auch mit anderen zusammengearbeitet, vor allem im Filmbereich. So entstand 1951 zusammen mit Burton Lane die Musik zum Film Royal Wedding. Und mit einem Titel daraus darf ich mich jetzt von Ihnen verabschieden. Das war die ARD-Showbühne für heute. Wie immer der Hinweis auf unsere Homepage brschlager.de/showbühne. Dort können Sie die Sendung noch einmal nachhören und dort finden Sie auch einen Direktlink zu ARD Sounds, dem neuen Audioportal der ARD, wo Sie das Showbühne-Interview mit Markus Günzel und Gero Wendorf zu Simsalabim an der Staatsoperette Dresden sich downloaden können. Ihnen noch einen schönen Abend und eine gute Zeit auf den Wellen von BR Schlager, NDR Schlager und der MDR Schlagerwelt.

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1: Um 21 Uhr mit Jean-Marc Heukemess. Bei der Oberbürgermeisterwahl in Aue-Bad Schlema im Erzgebirge hat sich der CDU-Kandidat durchgesetzt. Nach Angaben der Stadtverwaltung bekam Markus Hoffmann im zweiten Wahlgang gut 5000 Stimmen. Sein Gegenkandidat Stefan Hartung von den rechtsextremen Freien Sachsen habe knapp 4500 Stimmen erreicht. Die Wahlbeteiligung habe bei fast 62% gelegen. Im Thüringer Landkreis Saalefeld-Ruhldolstadt muss eine Stichwahl über den neuen Landrat entscheiden. Im heutigen ersten Wahlgang hat keiner der Kandidaten die absolute Mehrheit geholt. Der amtierende SPD-Landrat Marco Wolfram erreichte laut Kreiswahlleitung gut 47% der Stimmen. Thomas Benninghaus von der AfD rund 40%. Auch die Landratswahl im Saalekreis in Sachsen-Anhalt geht in die zweite Runde. Nach dem ersten Wahlgang liegt AfD-Kandidat Uwe Arndt mit rund 43% vor Sven Cikala von der CDU, der knapp 37% erreichte. Nach dem Hauseinsturz mit drei Toten im sächsischen Görlitz hat die Polizei zwei Verdächtige ermittelt. Das hat ein Polizeisprecher dem MDR-Magazin Kripo Live mitgeteilt. Die Männer aus Polen und Afghanistan sollen auf der Suche nach verwertbarem Diebesgut in dem Haus gewesen sein. Sie werden den Angaben zufolge verdächtigt, dort Rohrleitungen manipuliert und damit eine Gasexplosion ausgelöst zu haben. Die Männer seien bereits wegen anderer Vorwürfe in Untersuchungshaft. Die Polizei hatte Bilder der Tatverdächtigen veröffentlicht und hofft auf weitere Hinweise aus der Bevölkerung. Ukrainische Drohnen haben auf der besetzten Halbinsel Krim Öllager angegriffen. Dem Militär zufolge wurde ein Lager zur Versorgung der russischen Streitkräfte getroffen. Ein weiterer Angriff habe sich gegen ein Terminal in einem Hafen gerichtet. Über Schäden wurde nichts mitgeteilt. Russland seinerseits feuerte eine Drohne auf ein Atommülllager bei Tschernobyl ab. Nach Angaben des ukrainischen Betreibers wurde es teilweise zerstört. Die Strahlungswerte seien stabil geblieben. Tennisprofi Alexander Zverev hat die French Open und damit den ersten Grand-Slam-Titel seiner Karriere gewonnen. Im Finale in Paris setzte sich der 29-Jährige in 5 Sätzen gegen den Italiener Flavio Cobolli durch. Das Endspiel dauerte 4 Stunden und 16 Minuten. Das waren die Nachrichten. Das Wetter in der Nacht locker bewölkt bis klar und trocken, gegen Morgen dann auch stellenweise Nebel, das Ganze bei Tiefstwerten von 12 bis 6 Grad, morgen dann aber heiter, zeitweise zwar auch wolkig und trocken, bei Höchsttemperaturen von 23 bis 28 Grad, die Zeit 21.03 Uhr.
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1: Um 22 Uhr mit Jean-Marc Heukemes. Bei der Oberbürgermeisterwahl in Aue-Bad Schlema im Erzgebirge hat sich der CDU-Kandidat durchgesetzt. Laut Stadtverwaltung kam Markus Hoffmann im zweiten Wahlgang auf gut 5000 Stimmen. Sein Gegenkandidat Stefan Hartung von den rechtsextremen Freien Sachsen auf knapp 4500 Stimmen. Die Wahlbeteiligung lag bei fast 62%. Bei den Landratswahlen im Saale-Kreis in Sachsen-Anhalt und im Kreis Rahlfeld-Rudolstadt in Thüringen muss jeweils die Stichwahl entscheiden. Im heutigen ersten Wahlgang hat keiner der Kandidaten die erforderliche Mehrheit geholt. Nach dem Hauseinsturz mit 3 Toten im sächsischen Görlitz hat die Polizei 2 Verdächtige ermittelt. Das hat ein Polizeisprecher dem MDR-Magazin Kripo Live mitgeteilt. Die Männer aus Polen und Afghanistan sollen auf der Suche nach verwertbarem Diebesgut in dem Haus gewesen sein. Sie werden den Angaben zufolge verdächtigt, dort Rohrleitungen manipuliert und damit eine Gasexplosion ausgelöst zu haben. Die Männer seien bereits wegen anderer Vorwürfe in Untersuchungshaft. Die Polizei hat Bilder der Tatverdächtigen veröffentlicht und hofft auf weitere Hinweise aus der Bevölkerung. Der britische Premier Keir Starmer hat Kanzler Friedrich Merz und den französischen Präsidenten Emmanuel Macron in London empfangen. Zuvor war schon der ukrainische Präsident Volodymyr Zelensky in der britischen Hauptstadt eingetroffen. Bei dem Gespräch soll es um das weitere Vorgehen im Ukraine-Krieg gehen. Zelensky hatte erklärt, Thema werde vor allem die verstärkte Zusammenarbeit bei der Luftabwehr sein. Außerdem wolle man sich zu diplomatischen Perspektiven abstimmen. Zelensky bekräftigte, Europa müsse an Verhandlungen über ein Kriegsende beteiligt werden und sich dabei stark zeigen. Am Flughafen München ist der Betrieb zum Teil eingestellt worden. Medien berichten von einem Brand im Tower. Die Bundespolizei sprach gegenüber der deutschen Presseagentur von einer bislang unklaren Lage. Die Feuerwehr prüfe die Situation. Tennisprofi Alexander Zverev hat die French Open und damit den ersten Grand-Slam-Titel seiner Karriere gewonnen. Im Finale in Paris setzte sich der 29-Jährige in 5 Sätzen gegen den Italiener Flavio Cobolli durch. Das Endspiel dauerte 4 Stunden und 16 Minuten. Das waren die Nachrichten. Das Wetter. In der Nacht locker bewölkt bis klar und trocken, gegen Morgen dann aber auch stellenweise Nebel bei Tiefstwerten von 12 bis 6 Grad. Morgen Sonne und zunächst nur lockere, tagsüber zum Teil auch mal dichtere Wolken, aber trocken, Höchstwerte 23 bis 28 Grad, schwacher bis mäßiger Südwind. Die Zeit 22.03 Uhr.
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1: Um 23 Uhr mit Milat Kupay. In Nahost droht eine erneute Eskalation. Israel ist am Abend nach Angaben der Armee aus dem Iran mit Raketen beschossen worden. Aus der Nachrichtenredaktion Peter Eichenberg.
2: In mehreren Landesteilen gab es demnach Luftalarm. Es habe zwei Angriffswellen gegeben, man habe bisher alle Flugkörper abfangen können, erklärte das israelische Militär. Eigentlich gilt seit Anfang April eine Waffenruhe. Der iranische Parlamentspräsident Ghalibaf hatte zuvor nach israelischen Angriffen auf Vororte der libanesischen Hauptstadt Beirut mit Konsequenzen gedroht. Die Attacken machten amerikanische und israelische Stützpunkte zu legitimen Zielen des Iran, so Ghalibaf. Von israelischer Seite hieß es, man habe Terroristenhauptquartiere als Reaktion auf den Beschuss Israels durch die libanesische Hisbollah-Miliz angegriffen.
1: In London haben sich der britische Premierminister Starmer, Bundeskanzler Merz, Frankreichs Präsident Macron und der ukrainische Präsident Zelensky getroffen. Sie haben unter anderem über weitere militärische Unterstützung für das angegriffene Land beraten. Details sind nicht bekannt. Zelensky hatte zuvor betont, es gehe auch um die Frage, wie der Druck auf Russland erhöht werden könne. Nach dem Einsturz eines Hauses in Görlitz vor knapp 3 Wochen ermittelt die Polizei gegen 2 Männer. Sie sitzen in Untersuchungshaft. Die beiden stehen im Verdacht, in dem Haus Rohrleitungen beschädigt oder manipuliert zu haben. Laut Polizei waren sie offenbar auf der Suche nach Gegenständen, die sie zu Geld machen können. Bei dem Einsturz infolge eines Gaslecks waren 3 Menschen ums Leben gekommen. Der Hamburger Tennisprofi Alexander Zverev hat seinen ersten Titel bei einem Grand-Slam-Turnier geholt. Gegen den Italiener Flavio Cobolli gewann er das Finale der French Open in 5 Sätzen. Aus Paris, Guido Ringel.
3: 4 Stunden, 16 Minuten, ganz genau. Und dann hat er es geschafft. Den 2. Matchball verwandelt. Er konnte davon profitieren, dass Cobolli in diesem wichtigen, entscheidenden 5. Satz nicht mehr da war. Kein ernstzunehmender Kontrahent, viel zu viele Fehler. Irgendwie schien ihm die Kraft zu verlassen. Der Mann aus Florenz hatte viel erreicht, viel geschafft und wäre vor manches Problem gestellt. Aber in der Summe war der Hamburger der bessere Tennisspieler. Und deswegen gibt's nach 5 aufreibenden und auch mitreißenden Sätzen den großen Pokal in Paris, der French Open, zum ersten Mal. Ein Grand-Slam-Titel für Alexander Zverev.
1: Das waren die Nachrichten. Das Wetter in Deutschland. Nachts häufig trocken, im Nordosten letzte Schauer, später teilweise neblig, Tiefstwerte zwischen 14 und 6 Grad. Morgen ist es heiter bis wolkig, im Südosten gibt es mehr Sonne, von Westen ziehen einzelne Schauer oder Gewitter auf, Höchstwerte 20 bis maximal 28 Grad. Am Dienstag zeitweise Schauer und Gewitter, später freundliche Abschnitte 15 bis 22 Grad und am Mittwoch ein paar Schauer, teils Gewitter, auch heitere Phasen 15 bis 21 Grad. Und die Zeit, es ist 23.03 Uhr.
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1: Um 0 Uhr mit Katja Kindermann. Der Iran hat erneut Raketen auf Israel abgefeuert. Das haben iranische Staatsmedien am späten Abend mitgeteilt. Nach Angaben des israelischen Militärs wurden alle Raketen der ersten Angriffswellen abgefangen. Nach israelischen Medienberichten schlugen jedoch Raketentrümmer im Norden des Landes ein. Eine Frau sei verletzt worden, als sie einen Schutzraum aufgesucht habe. Teheran begründete die Angriffe mit israelischen Luftschlägen auf Vororte der libanesischen Hauptstadt Beirut. Der Iran sieht darin einen Verstoß gegen die Waffenruhe im Libanon. Das Regime unterstützt dort die Hisbollah-Miliz. In London haben gestern Abend der britische Premierminister Starmer, Kanzler Merz und Frankreichs Präsident Macron mit dem ukrainischen Präsidenten Zelensky über die Lage in der Ukraine beraten. Aus London, Franziska Hoppen.
2: Einzelheiten sind über die Ergebnisse des Treffens bislang keine bekannt. Es gab auch keine Interviews im Anschluss. Lediglich Daumen hoch zeigten bei der Verabschiedung Starmer und Zelensky. Vorab hatte es geheißen, dass es bei den Gesprächen um weitere Unterstützung für die Ukraine gehen werde, um verstärkten Druck auf Russland und die Chancen auf Verhandlungen mit Moskau. Zelensky hatte auf X bekräftigt, dass die Europäer an möglichen Friedensgesprächen mit Russland teilnehmen und eine starke Position einnehmen sollten.
1: Heute will Zelensky noch König Charles treffen. Am Flughafen München läuft der Betrieb nach einem Feueralarm wieder an. Allerdings kann es noch Verzögerungen und Einschränkungen geben. Am Abend waren alle Starts und Landungen wegen eines Brandgeruchs am Tower für rund 2 Stunden ausgesetzt worden. Der Sprecher des Flughafens München sagte, die Fluglotsen hätten zwar Brandgeruch festgestellt, es sei aber kein Feuer und auch kein Rauch gesehen worden. Die Feuerwehr suche jetzt nach der Ursache. Tennisprofi Alexander Zverev hat zum ersten Mal einen Grand-Slam-Titel gewonnen. Der Hamburger gewann das Finale der French Open in 5 Sätzen gegen den Italiener Flavio Cobolli. Aus der Sportredaktion Moritz Kühn.
3: Es war ein Drama mit Happy End. Fast 4,5 Stunden dauerte das Finalmatch. Dann sank Zverev vor Glück zu Boden, schlug die Hände vors Gesicht und schaute ungläubig in den Pariser Himmel. Im Alter von 29 Jahren die Krönung seiner Karriere. Der Olympiasieger von 2021 behielt im Endspiel gegen den Italiener Cobolli die Nerven, ließ sich trotz verlorenem 4. Satz im Tiebreak nicht aus der Ruhe bringen. Den entscheidenden 5. Durchgang gewann Zverev mit 6:1 und feierte seinen ersten Grand-Slam-Sieg.
1: Das waren die Nachrichten. Das Wetter in Deutschland. Überwiegend trocken, im Nordosten letzte Schauer, später teilweise neblig. Tiefstwerte zwischen 14 und 6 Grad. Tagsüber heiter bis wolkig, im Südosten mehr Sonne. Von Westen einzelne Schauer oder Gewitter, Höchstwerte 20 bis 28 Grad. Am Dienstag zeitweise Schauer und Gewitter, später freundliche Abschnitte. Die Temperaturen liegen dann bei 15 bis 22 Grad. Es ist jetzt 0:03 Uhr.
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1: Um 1 Uhr mit Katja Kindermann. Der Iran hat gestern Abend mehrere Raketen auf Israel abgefeuert. Teheran reagierte damit nach eigenen Angaben auf israelische Angriffe auf einen Vorort der libanesischen Hauptstadt Beirut. Aus Istanbul Filiz Kükükol.
2: In Israel lösten die Angriffe Alarm in mehreren Städten aus, darunter Haifa und Caesarea. Das israelische Militär teilte mit, das Luftabwehrsystem habe die Bedrohung identifiziert und fange die Raketen ab. US-Präsident Trump kritisierte den Angriff scharf. Im Fernsehsender Fox erklärte er, das werde sicher nicht bei den Verhandlungen helfen. In Richtung Iran fügte er hinzu, ihr habt eure Raketen abgeschossen, das reicht. Geht zurück an den Verhandlungstisch und macht einen Deal.
1: In London haben gestern Abend der britische Premierminister Starmer, Kanzler Merz und Frankreichs Präsident Macron mit dem ukrainischen Präsidenten Zelensky beraten. Danach riefen sie den russischen Staatschef Putin auf, Verhandlungen über ein Ende des Kriegs zu führen. An den Verhandlungen müssten auch die USA und Europa aktiv beteiligt werden, hieß es in einer gemeinsamen Erklärung. In der Erklärung werden auch mehrere Voraussetzungen für einen dauerhaften Frieden formuliert, zum Beispiel umfassende Sicherheitsgarantien für die Ukraine. Am Flughafen München läuft der Betrieb nach einem Feueralarm wieder an. Allerdings kann es noch Verzögerungen und Einschränkungen geben. Am Abend waren alle Starts und Landungen wegen eines Brandgeruchs am Tower für rund 2 Stunden ausgesetzt worden. Der Sprecher des Flughafens München sagte, die Fluglotsen hätten zwar Brandgeruch festgestellt, es sei aber kein Feuer und auch kein Rauch gesehen worden. Die Feuerwehr suche jetzt nach der Ursache. Tennisprofi Alexander Zverev hat seinen ersten Grand-Slam-Titel gewonnen. Der Hamburger bezwang im Finale der French Open in Paris den Italiener Flavio Cobolli in 5 Sätzen. Aus der Sportredaktion Hendrik Lückhoff.
3: Im Moment des Sieges fiel Zverev auf den Rücken, auf den roten Sand. Die Tränen schossen ihm in die Augen. Das Ziel endlich erreicht. Und es war harte Arbeit im Finale. Den ersten Satz holte sich Zverev mit 6:1. Danach verlor er aber seine Souveränität. Cobolli wurde stärker und gewann auch Satz 2. Durchgang 3 ging dann wieder an Zverev. Den vierten verlor er dramatisch im Tiebreak. Trotzdem behielt der Hamburger im entscheidenden 5. Satz die Nerven, zog schnell davon und verwandelte nach über 4 Stunden seinen 2. Matchball. Der Traum vom Grand Slam Titel ist wahr geworden für Alexander Zverev.
1: Das waren die Nachrichten. Das Wetter in Deutschland. Überwiegend trocken, im Nordosten letzte Schauer, später teilweise neblig. Tiefstwerte zwischen 14 und 6 Grad. Tagsüber heiter bis wolkig, im Südosten mehr Sonne, von Westen einzelne Schauer oder Gewitter. Höchstwerte 20 bis 28 Grad. Am Dienstag zeitweise Schauer und Gewitter, später freundliche Abschnitte. Die Temperaturen liegen dann bei 15 bis 22 Grad. Die Zeit, es ist jetzt 1:03.
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1: Um 2 Uhr mit Katja Kindermann. Der Konflikt zwischen dem Iran und Israel droht wieder zu eskalieren. Nach den neuen iranischen Raketenangriffen auf Israel hat der israelische Armeechef eine harte Reaktion angekündigt, sobald dafür grünes Licht erteilt werde. Aus der Nachrichtenredaktion Nele Hüpper.
2: Mehrere Medien melden, dass US-Präsident Trump gegen israelische Vergeltungsschläge ist und mit Ministerpräsident Netanyahu sprechen will. Die USA und der Iran seien auf dem Weg zu einem guten Abkommen. Er wolle nicht, dass das wegen aktueller Ereignisse scheitere, so Trump. Der Iran hatte gestern erstmals seit Beginn der Waffenruhe Anfang April wieder Raketen auf Israel abgefeuert. Eine Frau wurde verletzt. Das Regime in Teheran bezeichnete den Angriff als Warnung nach israelischen Luftanschlägen auf Vororte der libanesischen Hauptstadt Beirut.
1: In London haben gestern Abend der britische Premierminister Starmer, Kanzler Merz und Frankreichs Präsident Macron mit dem ukrainischen Präsidenten Selenskyj beraten. Danach riefen sie den russischen Staatschef Putin auf, Verhandlungen über ein Ende des Kriegs zu führen. An den Verhandlungen müssten auch die USA und Europa aktiv beteiligt werden, hieß es in einer gemeinsamen Erklärung. In der Erklärung werden auch mehrere Voraussetzungen für einen dauerhaften Frieden formuliert, zum Beispiel umfassende Sicherheitsgarantien für die Ukraine. Ein defektes Bauteil in der Lüftungsanlage hat den Feueralarm am Münchner Flughafen ausgelöst. Das hat der Sprecher des Flughafens mitgeteilt. Das Teil sei ausgetauscht worden und jetzt könne der Tower wieder ohne Einschränkungen arbeiten. Gestern Abend war der Betrieb am Münchner Flughafen nach einem Feueralarm für rund 2 Stunden unterbrochen worden. Fluglotsen hatten einen Brandgeruch am Tower wahrgenommen. Rund 35 Maschinen mussten umgeleitet werden. Tennisprofi Alexander Zverev hat zum ersten Mal einen Grand-Slam-Titel gewonnen. Der Hamburger gewann das Finale der French Open in 5 Sätzen gegen den Italiener Flavio Cobolli. Aus der Sportredaktion Moritz Kühn.
3: Es war ein Drama mit Happy End. Fast 4,5 Stunden dauerte das Finalmatch. Dann sank Zverev vor Glück zu Boden, schlug die Hände vors Gesicht und schaute ungläubig in den Pariser Himmel. Im Alter von 29 Jahren die Krönung seiner Karriere. Der Olympiasieger von 2021 behielt im Endspiel gegen den Italiener Cobolli die Nerven.